0: besser.
1: Boris Gardiner auf dem Weg in die Küche. Van Morrison serviert schon gleich den Kaffee. Schönen guten Morgen mit Radio Tirol. 6 Uhr haben wir es und wir starten natürlich auch heute top informiert.
2: Papst Leo hat Lungenkrebs und toter Mann im Wipptal gefunden. Das Wetter bringt uns heute wieder einiges an Sonnenschein. Ich bin Stefanie Terzer. Guten Morgen.
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2: Papst Leo hat seine Lungen-OP im Gemelli-Krankenhaus von Rom überstanden. Nun steht fest, der Papst leidet an Lungenkrebs. Der Knoten auf seiner Lunge war bösartig. Das teilen seine Ärzte nach der OP mit. Die Operation hat rund 1,5 Stunden lang gedauert und ist ohne Komplikationen verlaufen. Insgesamt war der Papst 3 Stunden lang im OP-Saal. Nun wird er sich erstmal erholen und voraussichtlich für eine Woche im Krankenhaus bleiben. Wie sein Krebs weiter behandelt wird, das ist noch offen. In Gasteig in der Gemeinde Ratschings ist ein Mann tot aufgefunden worden. Der etwa 70-Jährige lag neben seinem Fahrrad auf der Landesstraße im Dorf. Es ist nicht bekannt, woran der Mann gestorben ist. Nach dem Wohnungsbrand in Meran gestern steht nun fest, was die Brandursache war. Ein heißes Bügeleisen soll den Brand ausgelöst haben. Die 90-jährige Bewohnerin der betroffenen Wohnung hat es wohl vergessen. Verletzt wurde bei dem Brand glücklicherweise niemand. Die Wohnung der Frau wurde durch das Feuer aber komplett zerstört. In Bozen sind in den letzten Wochen ja immer wieder Schlaflager von Obdachlosen entlang der Flussufer geräumt worden. Damit ist das Problem nicht gelöst worden, sondern nur verlagert. Nun haben sich viele Obdachlosen nämlich auf den Kalvarienberg am Virgl zurückgezogen und haben dort ihre Zelte aufgeschlagen. Vor der Kirche am Virgl häuft sich jetzt der Müll und demnächst soll es wohl wieder eine Räumung geben. Viele dieser Obdachlosen arbeiten, sie können sich aber keine Wohnung leisten. Bei der letzten Räumung in Bozen hatten 26 von 29 betroffenen Obdachlosen einen unbefristeten Arbeitsvertrag, das sagt Landeshauptmann Arno Kompatscher. Und ab dem nächsten Jahr gelten ein paar neue Regeln auf Italiens Straßen. Die Regierung in Rom ändert die Straßenverkehrsordnung nämlich etwas ab. Künftig müssen Auto- und Motorradfahrer ihren Führerschein und Fahrzeugschein, also das Autobüchlein, nicht immer mit dabei haben. Die Polizisten sollen die Daten in Zukunft digital überprüfen können. Außerdem wird die Altersgrenze für die Erneuerung des Führerscheins angehoben. Bis 65 muss er nur alle 10 Jahre erneuert werden. Bisher musste man das ab 50 schon alle 5 Jahre erledigen. Außerdem will die Regierung Bußgelder von ausländischen Autofahrern streng nachverfolgen und eintreiben.
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2: Heute gibt's im Großteil des Landes wieder feines Sonnenwetter. Es ziehen nur ein paar Schleierwolken durch.
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1: Na, dieser Mittwoch heute hat eine Laune, Romy Gatterer. Es war schon mal ein Tick besser.
5: Wir starten mit Hochnebel in den Mittwoch, sonst wird es in den meisten Teilen aber wieder sonnig. Am Alpenhauptkamm sind am Vormittag vor allem noch ein paar dichtere Wolken unterwegs. Gerade hat es in Goldrain 8 Grad, in Jenesien 6, in Wiesen 7 und in Bredau 9 Grad. Es geht sich noch 17 bis 22 Grad Topwerte aus.
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5: Auf der Brenner Autobahn bremst sie in den Baustellenbereichen ein, vor allem bei Brixen dauert es kurz länger. Sonst und auch auf den Staatsstraßen kommen sie noch gut weiter. Sichere Fahrt.
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1: Guten Morgen. Wissen Sie eigentlich, wie viel Sport wir heute schon betrieben haben? Unsere Augen, die bewegen sich am Tag so über 100.000 Mal. Unsere Beine müssten dafür 80 Kilometer laufen, um dasselbe zu leisten. Das nenne ich mal eine Leistung. Und wenn Sie schon um 4 oder um 5, so wie wir aufgestanden sind, dann haben Sie wirklich schon einige Kilometer hinter sich gebracht. Also könnten wir eigentlich jetzt schon wieder schlafen gehen? Das wär's, gell? Na, auf zum nächsten Morgensport. Kaffeetasse heben, bisschen drehen und trinken. Guten Morgen.

0: How do you do? Guten Morgen, 10 nach 6 mit Radio Tirol.
1: Jetzt gehe ich gerne eine Runde joggen und dann lass es losgehen.
0: Ja, und wir richten schon mal den Frühstückstisch her. Sie holen die Milch aus dem Schrank, Kaffee läuft schon runter und dazu gibt's Ludwig Hirsch hier auf Radio Tirol.

0: 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Schönen guten Morgen, das ist der Mittwoch mit Radio Tirol. Guten Morgen von mir, Deborah Spauber. Und heute starten wir gleich mit doppelter Motivation. Dieser zunehmende Mond macht's aus, Romy Gatterer.
1: Wir bewegen uns von der tiefen Skorpion-Energie ins Zeichen Schütze. Der ist der absolute Chefoptimist. Und das heißt für uns alle, raus aus der Komfortzone. Die kosmischen Schwingungen bringen eine Riesenwelle an Neugier, Entdeckergeist und Datendrang mit sich. Falls Sie schon länger ein Projekt vor sich herschieben, dann ist jetzt der perfekte Moment. Der Schützemond möchte, dass wir den Horizont erweitern. Also denken Sie groß, schmieden Sie Pläne und lassen Sie sich nicht einreden, dass etwas unmöglich ist. Wir müssen allerdings auch noch kurz über unsere Mahlzeiten sprechen. Bei zunehmendem Mond nimmt der Körper alles besonders gut auf. Also lieber zu leichtem Essen greifen. Ihr Körper wird es Ihnen dann mit extra Energie danken.
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0: Top informiert starten wir gemeinsam rein in den Mittwoch mit Radio Tirol. Chris Montes, I know Digas. Guten Morgen. 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

0: 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Guten Morgen mit Radio Tirol. Wichtiger Blick jetzt auf die Brennerautobahn zum defekten Auto. Romy Gatterer.
1: Auf der Nordspur bei Brixen steht es genau am Anfang des Baustellenbereiches. Er steht da mit Warnblinker, es geht aber schwer an der Stelle vorbei. Die Einsatzkräfte sind schon unterwegs, fahren Sie hier besonders vorsichtig. Vorsicht, defektes Auto auf der Brennerautobahn auf der Nordspur bei Brixen steht genau am Anfang des Baustellenbereiches.
0: Eine sichere Fahrt.
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0: Underground Attraction. Die Carpenters gleich. Please, Mr. Postman, die schönste Musik aller Zeiten mit Radio Tirol. 6:35 haben wir es, starten wir in der Mittwoch, top informiert. Guten Morgen.
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2: Guten Morgen, ich bin Stefanie Terzer. In der Gemeinde Ratschings ist ein 70-jähriger Mann tot aufgefunden worden. Er lag neben seinem Fahrrad. Die Todesursache ist nicht bekannt. Der Wohnungsbrand gestern in Meran ist vermutlich von einem heißen Bügeleisen ausgelöst worden, das sagt die Feuerwehr. Die 90-jährige Bewohnerin hatte es wohl vergessen. Die Wohnung wurde durch das Feuer komplett zerstört. Der Kalvarienberg am Virgl in Bozen ist der neue Zeltplatz von vielen Obdachlosen, die aus der Stadt vertrieben worden sind. Nun häuft sich dort der Müll und es steht wohl die nächste Räumung an. Laut Landeshauptmann sind viele der Obdachlosen berufstätig, können sich aber keine Wohnung leisten. Papst Leo hat Lungenkrebs, das ist nach seiner Operation jetzt bekannt gegeben worden. Die OP ist gut verlaufen, wie der Krebs jetzt weiter behandelt wird, ist noch nicht bekannt. Und die Regierung in Rom feilt mal wieder an der Straßenverkehrsordnung. Unter anderem sollen Führerschein und Fahrzeugschein künftig von der Polizei digital abgerufen werden können und Strafen an ausländische Autofahrer sollen strenger nachverfolgt werden.
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0: 6:54 und wir schauen auch gleich auf die Brenner-Autobahn zum defekten Auto. Romy Gatterer.
3: Richtung Norden bei Brixen steht jetzt genau am Anfang des Baustellenbereiches. Es steht dort mit Warnblinker. Die Einsatzkräfte und auch der Abschlepper sind unterwegs. Fahren Sie hier noch besonders vorsichtig. Sonst auf den Hauptverbindungen kommen Sie zurzeit noch gut weiter. Allen unterwegs noch eine sichere Fahrt.
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3: Bevor es für einige aus dem Haus geht, schauen wir auf die Temperaturen. Wir messen in Kaltern 10 Grad, in Latsch 8, im Flersch 7 und in St. Veit in Brax 5 Grad. Wir bewegen uns aber noch auf die 17 bis 22 Grad rauf. Wieder einiges an Sonne steht an. Eine dicke Wolkenschicht hält sich aber noch lange an der Grenze zu Österreich auf.
0: Guten Morgen, starten Sie gut in den Mittwoch.
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4: The sun ain't gonna shine anymore.
1: Und Boney M. Radio Tirol, die schönste Musik

0: halbe Woche tatsächlich schon rum. Schönen guten Morgen, Radio Tirol mit Deborah Sparber. Und das ist heute ja nicht mal so kalt wie gestern jetzt im Vergleich. Romy Gatterer.
1: Gestern waren wir noch bei Minusgraden unterwegs in der Früh. Heute ist schon ein dicken Wärmer. Am kältesten haben wir es gerade in Sechsten bei 3 Grad und am wärmsten beim Kloster Marientag bei 12 Grad. Heute haben wir es in den meisten Teilen wieder richtig sonnig und am Alpenhauptkamm aber vor allem nageln sich ein paar dicke Wolken fest.
0: Aber wenn wir so ein bisschen vorausschauen, die nächsten Tage schauen auch sehr sonnig aus. Also diese Woche ist gekauft. Guten Morgen.
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0: Die Sarah aus Tärenten war gestern die schnellste in Bruneck in der City und schnappt sich den 300-Euro Moneybon von Kollegin Anna Schwimbacher.
2: Guten Morgen.
3: Ich bin auf der Hirsch und kaufe lokal mit meiner Money Hirsch.
2: Super!
3: Ja, danke schön.
2: Und mit 300 Euro?
3: Ja, ist nie falsch. Kann man voll shoppen. Machen wir für 3 Kinder und die werde es genießen.
0: Ja, super. Wir starten natürlich heute wieder, gell? Und ich frage mich gerade, wie viel wir da heute verraten, wo es uns heute hintreiben wird. Eins ist sicher, die Anna ist total fertig.
2: Bist du auch so müde, Moni Hirsch? Ja, heute fahren wir zum Glück nicht weit. Diesen Hügel rauf, das schaffen wir schon.
0: Okay, diesen Hügel rauf, von Bozen aus geht's nach oben. Und ich verrate es Ihnen, es geht hoch auf den Ritten. Aber bitte immer im Kopf der Losungssatz, das Allerwichtigste.
4: Bin auf der Birsch. Kauflokal mit Moni Hirsch.
0: Also Sie pirschen sich auch heute ran. Der Moni Hirsch irgendwo am Ritten unterwegs. Sobald Sie ihn sichten, schreien Sie drauf los, laufen Sie zum Hirschen hin und gewinnen mit etwas Glück 300 Euro.
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Heute ist es schon ein Tick feiner als gestern um diese Zeit. Aber wie hat's denn die Sonne heute laufen? Radio Tirol Infopaket nach dem Pointer Sisters. I'm so excited. Gleich ist es 7. Guten

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2: 7 jetzt mit Radio Tirol. Guten Morgen. Top informiert geht's rein in den Mittwoch.
3: Papst Leo, Lungenknoten war bösartig. Und verschwundener 11-Jähriger in Leifers wieder gefunden. Das Wetter, heute steht uns wieder ein recht sonniger Tag bevor. Ich bin Stefanie Terzer. Guten Morgen.
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3: Papst Leo hat Lungenkrebs. Das teilen seine Ärzte nach seiner Operation mit. Marlies Winkler.
5: Bei dem Eingriff ist Papst Leo der untere Lappen der rechten Lunge entfernt worden. Danach haben die Ärzte das Gewebe untersucht und dabei festgestellt, dass es Krebs ist. Viele Gläubige sind nun geschockt und in Sorge. Papst Leo nimmt die Diagnose mit Fassung. Schon vor der OP haben die Ärzte vermutet, dass es sich um Krebs handeln könnte. Beim Eingriff hat es keine Komplikationen gegeben. Nun wird Papst Leo noch eine Woche in der Klinik bleiben, um sich zu erholen. Wie der Krebs jetzt weiter behandelt wird, ist noch offen. Die Chancen für Papst Leo stehen aber gut, weil die Ärzte die Krankheit schon früh entdeckt haben.
3: Stunden der Angst gestern in Leifers. Ein 11-jähriger Bub war zu Mittag nicht nach Hause gekommen und den ganzen Nachmittag lang nicht mehr auffindbar. In den sozialen Medien wurde ein Suchaufruf gestartet, der hundertfach geteilt wurde. Der 11-jährige wurde schließlich von den Carabinieri von Leifers gefunden. Ein heißes Bügeleisen soll den Brand in einer Wohnung gestern in Meran ausgelöst haben. Das teilt die Feuerwehr mit. Die 90-jährige Bewohnerin der betroffenen Wohnung hatte es wohl vergessen. Ein Nachbar hatte den Brand bemerkt und Alarm geschlagen. Verletzt wurde niemand, die Wohnung der Frau ist aber komplett zerstört worden. Mehrere Obdachlose haben sich in Bozen ihre Schlaflager am Kalvarienberg oberhalb der Stadt aufgebaut. Vor der Kirche dort liegen Matratzen und der Müll häuft sich. Das beklagt der Pfarrgemeinderat. Gemeinde, SEAB und die Stadtpolizei wissen Bescheid und es steht nun wohl wieder eine Räumung an. Bei einer der letzten Räumungen waren 29 Obdachlose betroffen. 26 von ihnen hatten einen unbefristeten Arbeitsvertrag. Das teilt Landeshauptmann Arno Kompatscher mit. Die Regierung in Rom ändert die Straßenverkehrsordnung ab. Ab dem nächsten Jahr muss man Führerschein und Fahrzeugschein nicht mehr bei sich haben. Die Polizisten sollen die Daten digital überprüfen können. Menschen mit Behinderung sollen leichter ihren Parkausweis bekommen. Es soll eine staatliche Plattform geben, auf die auch alle Gemeinden Zugriff haben und der Ausweis somit überall anerkannt wird. Und Strafen, die an ausländische Autofahrer ausgestellt werden, sollen strenger nachverfolgt und eingetreten werden. Und heute gibt's hier bei uns einen Mix aus Sonne und ein paar Wolken. Gleich mehr zum Wetter.
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11: Ah, das dauert noch ein bisschen, bis die ersten Sonnenstrahlen bis in Ihre Küche durchdringen. Romy Gatterer.
12: Um 7.30 Uhr circa geht die Sonne auf. Nach dem Hochnebel scheint sie wieder im Großteil des Landes. Entlang des Alpenhauptkamms bleibt es aber noch etwas länger grau am Vormittag. Bis am Nachmittag erreichen wir noch 17 bis 22 Grad maximal. Es hat jetzt bei Ihnen noch in Algund 8 Grad, in Neumarkt 10, in Rittnaun 7 und in St. Martin in Thun 5 Grad.
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12: Es staut auf der Brenner Autobahn in Richtung Norden bei Brixen im Baustellenbereich. Da steht ein defektes Auto, die Polizei ist da und leitet sie weiter, der Abschlepper ist noch unterwegs. Es sind schon einige unterwegs, lange Staus werden uns zurzeit aber nicht gemeldet. Sonst kommen Sie gut weiter. Wenn Ihnen etwas auffällt, gerne anrufen. Die 800 17 50 50 Radio Tirol Verkehrshotline. Gute Fahrt.
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2: Guten Morgen. Und was packt die Mami heute Schönes und Gutes in die Schultasche hinein?
13: Zur Pause gibt es heute bei mir einen Joghurt und einen Äpfel.
14: Ja, ich nehme meistens Grissinis mit.
15: Ich nehme zur Pause Banane oder Palexbrot.
2: Ja, passt schon. Die Ernährungsexpertin aber meinte, es könnte noch gesünder sein und nahrhafter. Und das schauen wir uns an. Nach nur zwei Hits mit Kim Carnes und Brother.

0: Bette Davis Eis. Kim Counts. Guten Morgen mit Radio Tirol. Hallo, ich bin Deborah Sparber. Also das Kaffee trinken in aller Ruhe haben Sie erledigt. Jetzt läuft das Frühstück auf Hochtouren. Die Kids sind so semi-wach. Schulpause ist schon pronto. Aber was packen Sie Ihren Kids so täglich in die Schultasche? Die Expertin, die Ernährungstherapeutin Julia Daritz von der Fachschule für Hauswirtschaft und Ernährung Haslach in Bozen meint,
1: also wenn man sich einen Teller vorstellt, da hat jetzt sagen, die Hälfte soll Obst oder Gemüse sein, danach noch soll ein Viertel Kohlenhydrate sein, also heißt dann die Energiegeber für uns und danach noch ungefähr nur ein Viertel Eiweiße, ergänzt durch hochwertige Fette.
0: Das gilt jetzt nicht nur für die Schule, auch für Ihre Lunchbox zum Beispiel, fürs Büro. Für die Schule am besten viel kleingeschnittenes Obst und Gemüse der Saison. Dazu zum Beispiel noch Vollkornbrot mit Käse, eine Handvoll Nüsse. Wobei die Varianten sind ja unendlich. Als Basis fürs Büro empfiehlt die Expertin zum Beispiel Quinoa.
1: Dann mache ich einmal was Salziges, was als Mittagessen gut geht, indem ich zum Beispiel ein Ofengemüse dazu tue, indem ich ein Räuchertofu dazu tue. Das kann ich einmal essen, das kann ich vielleicht zweimal essen, wenn ich unterschiedliche Gemüsesorten rein tue, wenn ich vielleicht einen anderen Käse noch dazu tue. Ich kann in Quinoa aber rein einen Schichtsalat rein tue, mit einem Grünensalat, mit einem Rucola, mit Tomaten. Ich kann den Quinoa aber, wenn ich will, auch schon zum Frühstück essen, statt einem Porridge und einem Joghurt dazu und da haben wir frisches Obst mit rein.
0: Dinkel, Gerste, Reis, drei Gerichte sind da schnell gezaubert, egal ob vegetarisch, vegan oder flexitarisch, was wir heute alles zu beachten haben. Die Vielfalt ist unendlich groß und wir sparen Bares.
1: Besonders wenn ich mir ein bisschen vorbereite, wenn ich ein bisschen vorkoche, wenn ich ein bisschen plan beim Einkaufen, auch wenn ich regional und saisonal einkaufe. Ich kann mir ja wirklich viel, viel Geld sparen und da geht es einfach darum, dass ich mal schaue, was wähle ich aus. Ich beschäftige mich mit Ernährung, ich wähle Sachen aus, die meinem Körper gut dienen und soll halt ganz, ganz viel mit Regionalität zusammen, mit Saisonalität, vor allem Obst und Gemüse, was ja die Basis von unserer Ernährung sein sollte.
0: Und meistens ist es eh so, gell? Die Pausenbox ist eh schon leer, lange vor der Pause. Und ganz ehrlich, aus der Lunchbox knabbern wir eh schon nach der ersten Sitzung mit dem Chef. War anstrengend wieder genug. Starten wir erstmal rein in diesen Mittwoch mit der schönsten Musik aller Zeiten. Pretty Woman, Roy Orbison. Guten Morgen.

0: Musik made in Südtirol, Margit Steiner. Tanz mit mir im Regen und wir stehen gerne mit Ihnen auf. Sie organisieren Ihren Tag und wir schauen, dass Sie top informiert bleiben. Wir klicken, wir blättern uns durch die Morgennews.
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0: Darüber spricht heute Morgen die ganze Welt. Papst Leo hat Lungenkrebs. Monika Gogel.
2: Guten Morgen. Er wurde bereits operiert. Ein Teil seiner Lunge wurde entfernt. Der 90-minütige Eingriff sei gut verlaufen, schreiben Rhein-News Südtirol. Die Online-Ausgaben von Spiegel, La Repubblica, Il Corriere della Sera, La Stampa, BBC, CNN, Tagesschau, NTV als Topstory. Jetzt wird spekuliert, ob der Papst weitere Behandlungen, wie zum Beispiel eine Bestrahlung, brauchen wird, wann er wieder zum Papstalltag zurückkehren kann. Bild schreibt, dass auch einer von Leos Brüdern aktuell wegen Krebs behandelt wird.
0: Trotz Arbeit obdachlos. Ein großes Problem in unserer Landeshauptstadt.
2: Es gibt weit über 100 Menschen in Bozen, die eine Aufenthaltsgenehmigung und einen fixen Arbeitsplatz haben, aber sich trotzdem keine Wohnung leisten können, berichtet die Tageszeitung Dolomiten. Viele dieser Obdachlosen hausen derzeit am Kalvarienberg, am Virgel, im Zelten, in Schlafsäcken. Direkt vor der Grabeskirche haben viele ihr Lager aufgeschlagen und dementsprechend schaut es auch aus. Überall Müllkippen und Dreck. Die Behörden sind informiert, bald wird es hier wohl eine Säuberungsaktion geben. Dann ist vielleicht der Abfall aber nicht das Problem beseitigt, sondern nur verlagert. Die Menschen, die hier schlafen, wurden bereits aus der Stadt Bozen vertrieben. Werden sie hier auch verscheucht, werden sie sich den nächsten Schlafplatz suchen.
0: Ein Betrug im ganz großen Stil, die Finanzpolizei Trient hat aufgedeckt.
2: Es geht um Kryptowährungen. Den Anlegern seien spezielle Computer verkauft worden, die Bitcoins erzeugen sollen. Die Geräte kosteten zwischen 4.000 und 30.000 Euro. Es stellte sich aber heraus, dass diese Computer ungeeignet waren, berichten Stoll und Rhein-News Südtirol. Inzwischen stehen 5 Personen unter Hausarrest. Fast 900.000 Euro sind beschlagnahmt worden. Der Schaden innerhalb unserer Region Trentino-Südtirol wird aber weit höher, auf ca. 5 Millionen Euro geschätzt.
0: Wird ein neues E-Auto jetzt zum großen Schnäppchen?
2: Bis zu 8.000 Euro für einen Umstieg aufs Elektroauto, titelt die Tageszeitung Dolomiten. Das Land erhöht die Förderungen für reine Elektroautos. Wer ein altes Auto verschrottet und ein neues E-Auto kauft, kann in Zukunft eben inklusive Rabatt vom Händler bis zu 8.000 Euro bekommen. Die genaue Höhe, die hängt vom Einkommen und von der Euroklasse des Altwagens ab.
0: Und gestern wurde eine neue Gefängnisgarantin vorgestellt.
2: Sie soll dafür sorgen, dass Häftlinge mehr Gehör bekommen, berichten Salto und Rhein-News Südtirol. Das Bozner Gefängnis steht ja wegen seiner total überfüllten Zellen und schlechter medizinischer Versorgung unter Dauerkritik. Alessandra Orlandi will nun einmal die Woche ins Gefängnis kommen und mit den Inhaftierten über ihre Probleme sprechen. Sie versuche dann, wenn möglich, mit der Direktion oder mit dem Arzt Lösungen zu finden, berichtet sie auf der Pressekonferenz. Ein neues, größeres Gefängnis wurde zwar immer wieder angedacht, konkrete Pläne gibt es aber bisher keine.
0: Top informiert, geht's rein in den Tag, immer um diese Zeit, 7:30, guten Morgen.
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4: 7:45, guten Morgen.
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5: Schönen guten Morgen, ich bin Stefanie Terzer. Eine Suche in Leifers hat ein gutes Ende genommen. Ein 11-Jähriger war nach der Schule nicht mehr nach Hause zurückgekommen und den ganzen Nachmittag lang nicht mehr auffindbar. Die Karabinieri haben schließlich ihren Abend gefunden. In Sachen Tourismus muss sich etwas ändern, das fordert jetzt auch der Hotelier- und Gastwirteverband. Besucherströme sollten gezielt gelenkt werden und bei der Kurzzeitvermietung soll es strengere Kontrollen geben. Der Kalvarienberg oberhalb von Bozen ist der neue Zufluchtsort für Obdachlose. Das führt allerdings auch zu viel Müll, der dort jetzt rumliegt. Gemeinde und Stadtpolizei wissen Bescheid und vermutlich wird jetzt auch dieses Zeltlager bald geräumt. Papst Leo hat Lungenkrebs, das ist nun nach der Operation klar. Wie die Behandlung jetzt weitergeht, das ist noch nicht bekannt. Und mit der neuen Straßenverkehrsordnung wird die Gültigkeit von Führerscheinen verlängert. Künftig bleiben Führerscheine bis zum Alter von 65 Jahren 10 Jahre lang gültig. Aktuell ist das bis 50 der Fall.
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4: Um 7:55, da ist was los auf unseren Straßen. Wir sind mittendrin im Berufsverkehr, Romy Gatterl.
6: Auf der Brenner Autobahn zwickt es im Baustellenbereich. Gerade dauert es länger in Richtung Norden bei Brixen und noch weiter nordwärts zwischen Gries und Steinach am Brenner. Auch auf der Südspur stockt es abschnittsweise zwischen Sterzing und Brixen. Weiter füllen sich immer mehr die Ortsaus- und Stadtzufahrten. Überlastet ist die Bustertaler Staatsstraße Richtung Bruneck zwischen St. Sigmund und Kirns, die Ahrendaler Staatsstraße zwischen Geis und St. Georgen und noch Richtung Bozen dauert es länger auf der Brenner Staatsstraße bei Steinmannwald und auf der Alperner Umfahrung zwischen St. Michael und dem Billhof sowie noch rund um die Meraner Kreuzung.
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6: Die Sonne jetzt auch aufgewacht. Nach dem Nebel schafft es wieder gut durch. Außer in Richtung Nord- und Osttirol, da kleben etwas länger noch dicke Wolken fest. Im Vergleich zu gestern sind wir temperaturmäßig über dem Gefrierpunkt unterwegs. Es meldet Blau 6 Grad, Auer 9, Fitsch auch 9 und Antholz 7 Grad. Angenehme 17 bis 22 Grad erwarten wir noch.
4: Und rein in den Mittwoch. Guten Morgen.
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1: Fahren Sie uns ja nicht zu schnell hoch auf den Ritten. Wir sind auch noch nicht da, aber bald. Meine Reporterin Anna Schwienbacher spürt schon die Jagd ein bisschen in den Knochen, gell?
2: Ja, heute fahren wir zum Glück nicht weit. Diesen Hügel rauf, das schaffen wir schon. Starten wir los.
1: Ja, dieser Hügel eben gemeint ist der Ritten und vom Ritten, ja, in welche Richtung geht's da? Oberbozen, Klobenstein oder vielleicht schon in Unterin? Na, fahren Sie einfach mal Unterin vorbei, dann kommt die Kreuzung Oberbozen. Na, fahren Sie weiter. Bald gibt's den nächsten Tipp.
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0: All Night Long. Lionel Richie hier auf Radio Tirol zum Fitwerden. Schönen guten Morgen von mir, Deborah Sparber. Gleich habe ich Aloka für Sie. Und kommen Sie gut weiter? Sie fahren ja hoch auf den Ritten und nicht nach unten mit dem gesamten Berufsverkehrstross. Es müsste gerade laufen und Sie fahren einfach weiter, weiter, weiter. Und Stopp ist dann in Klobenstein. Unser Manni Hirsch ist dahin auch unterwegs gerade. Aber jetzt, wo genau er Halt macht in Klobenstein? Obwohl, wie viele Modegeschäfte gibt es da im Dorf? Sie machen sich einfach bereit. Manni Hirsch sichten, ranpirschen und dann schnell sein. Wer am nächsten dran ist und das Losungssatzl perfekt wiedergibt, gewinnt 300 Euro.
1: Bin auf der Birsch, Kauflokal mit Manni Hirsch.
0: Das Satzl muss passen, gell? Sonst kommt der Nächste dran. So, jetzt gute Fahrt hoch auf den Ritten. Der Moneyborn wartet.
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2: 8 Uhr, Zeit für Nachrichten hier auf Radio Tirol. Schönen guten Morgen.
3: Der Tourismus wird zu viel, das sagt nun der HGV. Und viele Obdachlose in Bozen haben einen Job, aber keine Wohnung. Das Wetter, ein Mix aus Sonne und ein paar Wolken. Ich bin Stefanie Terzer. Schönen guten Morgen.
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3: Viele Menschen in Südtirol stören sich an den vielen Touristen. Nun meldet sich der Hotelier- und Gastwirteverband zu Wort und stellt sich auf die Seite der Südtirolerinnen und Südtiroler. Der HGV fordert, dass der Tagestourismus, der ja das größte Problem ist, gezielt gesteuert werden muss. Diese Art von Tourismus bringe kein Geld ins Land und störe den Alltag der Menschen sehr. Klare Regeln müssten her. Das Gleiche gilt auch für die Kurzzeitvermietung. Auch hier müsste mehr kontrolliert werden. Gute Nachrichten kommen aus Leifers. Ein 11-jähriger Bub war zum Mittag nicht nach Hause gekommen und den ganzen Nachmittag lang nicht mehr aufrufbar. In den sozialen Medien wurde ein Suchaufruf gestartet, der 100-fach geteilt wurde. Am Abend wurde der 11-jährige schließlich von den Carabinieri gefunden. Mehrere Obdachlose haben sich in Bozen ihr Schlaflager am Kalvarienberg oberhalb der Stadt aufgebaut. Vor der Kirche dort liegen Matratzen und der Müll häuft sich. Das beklagt der Pfarrgemeinderat. Gemeinde, Seeabund, die Stadtpolizei wissen Bescheid und es steht nun wohl wieder eine Räumung an. Bei einer der letzten Räumungen waren 29 Obdachlose betroffen. 26 von ihnen haben einen unbefristeten Arbeitsvertrag. Das hat Landeshauptmann Arno Kompatscher gesagt. Papst Leo hat Lungenkrebs, das haben die Ärzte nach seiner Operation herausgefunden. Dem Papst ist ein Knoten auf der Lunge entfernt worden und eine Gewebeuntersuchung hat dann gezeigt, dass der Knoten bösartig war und dass es sich um Krebs handelt. Claudia Wächter in Rom, wie geht's denn dem Papst mit der Diagnose?
5: Leo, der hat damit gerechnet, sagen seine Ärzte hier, weil es nach Voruntersuchungen eben schon den Verdacht gab, es könnte Krebs sein. Deshalb ja auch der Rat der Mediziner, lass dich operieren. 1,5 Stunden etwa dauerte der Eingriff hier, alles lief wie geplant und eine Woche wird er sich nun auf jeden Fall erstmal hier erholen in der Klinik.
3: Signa-Gründer René Benko könnte aus dem Gefängnis kommen. Er hat darum angesucht, in den Hausarrest überstellt zu werden und eine Fußfessel zu bekommen. Das Gericht in Innsbruck entscheidet heute, ob das auch so passiert. Die Anwälte von Benko teilen mit, in Innsbruck stehe schon eine Mietwohnung für ihn bereit. Sie ist 60 Quadratmeter groß. Benko sitzt seit fast 2 Jahren in Innsbruck in U-Haft. Es geht um die Insolvenz der Signa-Gruppe. Benko soll damals bewusst Vermögen beiseite geschafft haben, um es nicht seinen Gläubigern auszahlen zu müssen. Und hier bei uns strahlt die Sonne heute mal nicht ganz ungetrübt. Gleich gibt's alle weiteren Details zum Wetter.
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4: Wer bekommt heute wohl mehr ab am Himmel oben, die Sonne oder die Wolken? Romy Katterer.
5: Sie mixen sich heute gut. Vom Süden angefangen verschwinden die Wolken jetzt immer mehr. Die Sonne startet dann wieder richtig durch. Im Ahrental soll es noch am längsten bewölkt sein, aber auch da wird es dann ein paar Sonnenstrahlen geben. Dazu kommen noch Spitzenwerte von 17 bis 22 Grad. Gerade hat es bei Ihnen in St. Valentin auf der Heide 9 Grad, in Kardaun 8, in Stange 10 und in Pfalzen 7 Grad.
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5: Noch viel los im Berufsverkehr. Wir starten auf der Brenner Autobahn. Richtung Norden stockt es bei Brixen und noch lange Staukolonne ab der Lurbrücke bis Nüßlach. Richtung Süden dauert es streckenweise länger zwischen Sterzing und Brixen und auch die Ausfahrt Bootsnord gerade überlastet, ist statt schon kurz vor der Mautstelle. Lange Überlastungskolonne auf der Arendaler Staatsstraße zwischen Geis und St. Georgen. Einige Minuten verlieren Sie noch auf der Bustertaler Staatsstraße Richtung Bruneck zwischen St. Sigmund und Kirns und Richtung Bozen auf der Brenner Staatsstraße bei Steinmannwald sowie bei der Meberbrücke Eppern und rund um die Meraner Kreuzung. Generell die Stadtzufahrt aktuell gut gefüllt. Allen unterwegs noch eine sichere Fahrt.
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6: Hallo ins Land, schönen guten Morgen. Ganz schön Glück gehabt der David beim Klettern.
7: Bevor der Fels gekommen ist, hat alles vibriert, also wie so ein kleines Erdbeben.
6: Müssen wir jetzt tatsächlich bei jeder Kletter, bei jeder Wandertour an Felsstürze denken? In gut einer Viertelstunde die Experten hier bei uns mit den Antworten. Starten Sie gut rein.

0: Ja, die ersten Sonnenstrahlen genießen, ein bisschen Luft schnappen, das machen sie eh jeden Tag so.
1: Ich bin die Martina von Studerens. Hallo. Und mir ist wichtig, dass ich jeden Tag mit meinem Hund spazieren gehe.
2: Hallo, ich bin die Lisa von Psyer und ich mache jeden Tag einen Spaziergang mit meinem Hund. Ich wünsche euch allen einen schönen Tag.
0: Ja, erfolgreichen Tag von uns. Mit der schönsten Musik aller Zeiten hier auf Radio Tirol. Schönen Mittwoch. Das sind die Sticks. Boat on the River.

0: Madonna auf Radio Tirol und Sie sind gleich da beim ersten Kunden. Gute Arbeit mit Radio Tirol. Hallo von mir, Deborah Spauber. Bei diesem Wetter heute, gell, da werden wir lieber irgendwo draußen in der Sonne rumhängen oder wandern gehen. Schöne Kletterroute. Aber ist das mittlerweile zu gefährlich geworden? Immer wieder hören wir von Felsstürzen. Bergführer Thomas Zagler sagt, nein, Felsstürze gab es immer schon.
1: Die absolute Sicherheit gibt es nie. Natürlich, dass man früher unterwegs ist, vor allem auf Gletschern und so, im Hochgebirge, ist eine alte Regel, dass man früh startet und wieder früh zurückkommt. Nicht? Aber wenn ich zum Beispiel heute in der Wand einsteige und ich sehe hier unten schon beim Einstieg, beim Zustieg Blöcke liegen, frisches Gestein, dann kann man schon meine Gedanken machen, holla, da ist jetzt etwas im Gange.
0: Also Wanderungen, Klettertouren weiterhin genießen und vor allem immer sowieso wichtig, alle Touren immer gut planen. Route und Wetter vor allem, meint der AVS.
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0: Und rein in den Mittwoch mit der schönsten Musik aller Zeiten hier auf Radio Tirol.

0: zweimal.
1: Ah, die Sonne hat schon richtig gut laufen. Das bisschen Hochnebel. Wir schauen, dass sich das bald auflöst. Und ich hoffe, bei der Arbeit läuft es auch gut. Guten Morgen.

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2: Guten Morgen jetzt um kurz nach 8:30.
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4: Schönen guten Morgen, ich bin Stefanie Derzer. Wer sich ein E-Auto kaufen möchte, bekommt vermutlich ab dem nächsten Jahr noch mehr Geld vom Land. Es gibt jetzt auch noch einen Verschrottungsbeitrag und einen Beitrag, der abhängig ist vom Einkommen. Bis zu 8.000 Euro sind so drin. Nach vielen Südtirolerinnen und Südtirolern fordert nun der HGV, dass der Tagestourismus besser gelenkt werden soll. Diese Art von Tourismus bringe kein Geld ins Land und müsse deswegen geregelt werden, heißt es vom HGV. Am Vögel in Bozen könnte die nächste Räumung anstehen von Zelten von Obdachlosen. Einige von ihnen haben dort ihr Lager aufgebaut. Nun häuft sich allerdings der Müll vor der Kirche und das stört den Pfarrgemeinderat. René Benko könnte vom Gefängnis in den Hausarrest überstellt werden. Er hat einen Antrag dazu gestellt und das Gericht in Innsbruck wird heute darüber entscheiden. Benko sitzt wegen betrügerischem Bankrott in U-Haft. Und nach seiner Krebsdiagnose ist noch nicht bekannt, wie es für Papst Leo weitergeht und wie er behandelt wird. Die Operation, bei der der Knoten auf seiner Lunge entfernt wurde, ist gut gelaufen.
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2: Naja, ganz perfekt ist es noch nicht, aber der Berufsverkehr ist bald überstanden. Romy Katterer.
5: Auf der Brenner Autobahn Nordspur dauert es kurz noch länger bei Brixen und noch lange Überlastungskolonne zwischen Brennerbad und der Lurgbrücke. Auf der Südspur, streckenweise werden sie da kurz eingebremst zwischen Sterzing und Brixen. Verzögerungen gibt es auch noch in Richtung unserer Städte. Besonders in Bozen dauert es noch länger rund um die Meraner Kreuzung und von Leifers kommend auf der Albert-Einstein-Straße.
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5: Sonne und Wolken teilen sich den Himmel heute. Schon bald lockert es aber immer mehr auf und sie hat noch mehr Platz durchzuscheinen. Im Norden müssen wir aber noch ein bisschen Geduld haben, da wollen die Wolken noch etwas länger mitmischen. Noch recht frisch ist es. Es hat jetzt in Schars 5 Grad, in Pfatten 9, in Franzensfeste 7 und in Kovara 6 Grad.
2: Schönen guten Morgen.
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0: Das ist Musik für die Ewigkeit. Corey Hart, Sunglasses at Night.
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0: Schauen wir diesen Mittwoch gut rumzubekommen. Romy Gatterer.
2: Guten Morgen.
0: Und Deborah Sparber, schönen guten Morgen.
1: Wieder.
3: Sie haben jede Menge gute Ideen, jetzt heißt es nur noch umsetzen.
1: Stier.
0: Schauen Sie heute einfach ganz genau hin.
1: Zwilling.
3: Bringen Sie mehr Ordnung in Ihren Alltag, dann läuft's einfacher.
1: Krebs.
0: Etwas, was Sie schon länger beschäftigt, wird sich heute aufklären. Viel Glück.
1: Löwe.
3: Bleiben Sie locker und nehmen Sie sich für alles genügend Zeit.
0: Wir Löwen sind immer locker.
1: Jungfrau.
0: Viel steht... ihr oder du?
2: Mach mal.
0: Okay, Jungfrauen. Liebe Jungfrauen, meine Mami. Viel steht auf der To-Do-Liste. Gut einteilen, gell?
1: Waage.
3: Mit viel Ruhe gelingt Ihnen heute vieles.
1: Skorpion.
0: Kreativ sein ist heute angesagt, nur zu.
1: Schütze.
3: Stellen Sie nicht alles in Frage, schauen Sie einfach, was kommt.
1: Steinbock.
0: Sie stecken heute einfach nur voller Energie.
1: Wassermann.
3: Treffen Sie nicht voreilig wichtige Entscheidungen, es wird sich einiges verändern.
1: Fische.
0: Ach, gehen Sie es einfach mal einen Tick entspannter an, hm?
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0: Nächste Moneybon-Mission erfüllt. Schönen guten Morgen, Radio Tirol mit Deborah Sparber. Heute sind wir oder waren wir oben am Ritten?
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0: Also in Klobenstein haben einige schon hart auf uns gewartet. Seit Stunden, könnte man sagen. Brandner Mode, fast ein Treffpunkt. Radio Tirol Reporterin Anna Schwimbacher.
2: Ja, ein perfektes Ziel für unsere Jäger. Hier kommen schon einige zu uns runtergerannt. Oh, da haben wir schon einen Gewinner.
3: Ich bin auf der Birsch Kauflokal mit Moni Hirsch.
2: Bravo, gratuliere, der Schnellste. Hast du unseren Hirsch schon schreien gehört?
3: Ja, ich habe schon schreien gehört. Ich bin heute um 4:15 Uhr aufgestanden und habe Radio gehört. Und dann bin ich um 7:10 Uhr gesagt, dass er auf den Rittenauer fährt. Und danach bin ich zu Fuß daher und bin schon um 7:30 Uhr vor dem Chef gestanden.
2: Perfekt, super. Also die Jagd genau geplant, oder?
3: Ganz genau. Heint mein freier Tag, dann passt das super.
0: Ja, der Thomas von Klobenstein hat es ganz genau, hat es einfach richtig gemacht. Ja, Ihre Chance noch morgen oder am Freitag. Zweimal legen wir uns noch mit Ihnen auf die Pirsch.
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0: Lind Bennett hier auf Radio Tirol. Schönen guten Morgen um 9, Zeit für Nachrichten.
1: Landesbeiträge, noch mehr Geld für E-Autos. Und der HGV fordert Regeln gegen Tagestouristen, die kein Geld im Land lassen. Das Wetter bringt uns Sonne und ein paar Wolken. Ich bin Stefanie Derzer. Schönen guten Morgen.
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1: Falls Sie sich gerade überlegen, ein neues Auto zu kaufen, warten Sie bitte. Ab dem nächsten Jahr soll es nämlich noch mehr Geld vom Land geben für den Kauf eines Elektroautos. Zusätzlich zum Grundbetrag von 2.000 Euro kommt noch eine Verschrottungsprämie von bis zu 2.000 Euro dazu und obendrauf noch einmal ein Beitrag von maximal 2.000 Euro, der ans Einkommen gebunden ist. Mit den 2.000 Euro Händlerrabatt kommt man im besten Fall auf 8.000 Euro an Beiträgen. Es ist noch nicht ganz fix, aber das Land geht davon aus, dass die neuen Beiträge ab dem 1. Jänner des nächsten Jahres gelten werden. Viele Menschen in Südtirol stören sich an den vielen Touristen. Nun meldet sich der Hotelier- und Gastwirteverband zu Wort und er stellt sich auf die Seite der Südtirolerinnen und Südtiroler. Er fordert nämlich, dass der Tagestourismus, der ja das größte Problem ist, gezielt gesteuert werden muss. Diese Art von Tourismus bringe kein Geld ins Land und störe den Alltag der Menschen sehr. Klare Regeln müssten her, sagt der HGV. In Bozen soll richtig viel gebaut werden. 500 Millionen Euro will das Land ja investieren, um in Bozen öffentliche Bauten zu errichten. Der Handwerkerverband LVH findet das gut. Die Investitionen sichern Arbeitsplätze, stärken die Wertschöpfung und schaffen Aufträge für heimische Betriebe, sagt der LVH. Geplant sind in Bozen in den nächsten Jahren unter anderem das große Bibliothekenzentrum, ein Studentenheim am Siegesplatz und auch der Wiederaufbau des Landesgerichts. Heute beginnt in Deutschland der Prozess gegen einen Ukrainer. Es geht um den Anschlag auf die Nord Stream Pipelines vor 4 Jahren. Es war ein riesiger Sabotageakt in der Ostsee, einer der größten in der deutschen Nachkriegsgeschichte. Der Ukrainer ist der erste mutmaßliche Täter und er muss sich heute vor Gericht verantworten. Tanja Wagner.
3: Am 26. September 2022 detonierten in etwa 80 Metern Tiefe mehrere Sprengsätze. Sie rissen Lecks in die Pipelines, die ursprünglich russisches Gas durch die Ostsee transportierten. Laut Anklage soll der Ukrainer Drahtzieher der Sabotageaktion gewesen sein. Er und 6 weitere sollen Wochen vorher mit einer gecharterten Segeljacht von Rügen aus gestartet sein. Bei Tauchgängen soll die Gruppe 4 mit Zeitzündern versehene Sprengsätze zum Meeresboden gebracht haben.
1: Gefasst wurde der Verdächtige in Italien letzten Sommer, als er an der Adria im Urlaub war. Signa-Gründer René Benko könnte aus dem Gefängnis kommen. Er hat darum angesucht, in den Hausarrest überstellt zu werden und eine Fußfessel zu bekommen. Das Gericht in Innsbruck entscheidet heute, ob das auch so passiert. Benko sitzt ja seit fast 2 Jahren in Innsbruck in Untersuchungshaft. Es geht um die Insolvenz der Signa-Gruppe. Benko soll damals bewusst Vermögen beiseite geschafft haben, um es nicht seinen Gläubigern auszahlen zu müssen. Und ganz ungetrübt ist der Himmel heute nicht. Gleich sagen wir Ihnen, was das Wetter heute noch zu bieten hat.
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9: Also mit dem Wetterlegrad können wir eigentlich weltweit so richtig angeben. Romy Gatterer.
10: Viel Sonne steht auf dem Programm. Mit ein paar Wolken mehr noch in den nördlichen Tälern ist zu rechnen. Diese verschüssen sich aber auch immer mehr. Bis es auf feine 17 bis 22 Grad aufwärmt, gibt es noch in Naturns 5 Grad, in Deutschenhofen 10, in Wiesen 12 und in Welsberg 6 Grad. Auch morgen gibt es dann wieder fein sonniges Oktoberwetter.
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10: Die Brenner Autobahn noch gut im Beschlag Richtung Norden. Dort lange Kolonnen zwischen Sterzing und dem Brenner abschnittsweise. Auch weiter zwischen der Lurgbrücke und Nüßlach gibt es Verzögerungen. Und etwas länger dauert es gerade auf der Bustertaler Staatsstraße zwischen der Brunnecker Südumfahrung und Bercha. Da werden die Leitplanken ausgewechselt. Es stockt kurz in beiden Fahrtrichtungen. Allen unterwegs noch eine sichere Fahrt.
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9: 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Und natürlich unser Jukebox-Hit. Was darf ich Ihnen heute gleich in der Sonne zum Kaffee spielen? Das wäre dann die Nummer 1, der Alan Parsons Project. Ja, schon gut, der Song. Oder vielleicht ein Tick besser, der hier für Sie.

Wer fällt in Ohnmacht? Romy. Die Backstreet Boys als Nummer 3 für Sie. Sie rufen mich einfach an auf einen Rater und wählen Ihren Hit. Bekommen Ihr Radio Tirol Fanpaket 0471 44 30

0: Fleetwood Mac hier auf Radio Tirol, Kategorie schönste Musik aller Zeiten. Einen schönen guten Morgen, Radio Tirol mit Deborah Sparber und ganz liebe Grüße nach Mochtor zu Andrea. Guten Morgen.
1: Guten Morgen.
0: Deine Stimme klingt tiefenentspannt.
1: Ich bin beim Putzen.
0: Weil du uns hörst und dann bist du einfach tiefenentspannt, auch beim Putzen, Fensterputzen,
1: ja, genau.
0: Oder?
1: Genau, Fensterputzen, genau. Bei dem Tag habe ich mir gedacht, heim geht's Fensterputzen gut.
0: Ja, andere gehen auch raus, genießen die Sonne, aber du machst, erledigst alles zuerst, okay? Machen wir so.
1: Ja, ich gehe später raus, wenn die Sonne wirklich intensiver ist und wärmer ist.
0: Okay. Kann ich dich überreden, gleich schon eine Runde irgendwo Liegestuhl schnappen und in die Sonne setzen mit deinem Hit?
1: Ja, auf jeden Fall.
0: Perfekt. Du, was spielst du da? Die 1, 2 oder 3?
1: Die Nummer 2.
0: Ah, okay, nichts mit Backstreet Boys und so.
1: Nein, nein.
0: Danke dir. Vielen Dank. Dave Clark 5, sehr schön, der Red Balloon.
1: Ja, danke. Tschüss. Schönen Tag.

Das wird eine Hitstrecke gleich bei uns auf Radio Tirol. Da kommen Sie, ich glaube, einige Kilometer richtig gut weiter im Vormittagsverkehr. Die aus

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0: Blue Sunset, The Kinks.
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0: Ja, um kurz nach 9:30 da staut's wegen Baustellen hier und da. Wir starten auf der Brennerautobahn. Romy Gatterer.
2: Richtung Norden dauert's länger bei Brixen und noch weiter nordwärts langer Überlastungsstau zwischen Sterzing und Steinach streckenweise wegen der Baustellen. Auf der Bussardaler Staatsstraße wird noch gearbeitet zwischen Bruneck Ost und Bercha. Da werden die Leitplanken ausgetauscht. Es staut in beiden Fahrtrichtungen. Dort verlieren Sie gut 10 Minuten.
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2: Das Wetter heute kann sich wieder gut sehen lassen. Wieder Sonne, Sonne, Sonne verbreitet dabei. In den nördlichen Teilen wie in Graun im Finchgau zum Beispiel, da haben sich die Wolken ein gutes Schutzschild aufgebaut. Es hat am Alpenhauptkamm in der Nacht etwas geregnet, deshalb löst sich da eher langsam auf. Temperaturmäßig schwanken wir zwischen 17 und 22 Grad. Es hat jetzt in Laas noch 9 Grad, in Leifers 10, in Wiesen 12 und in Sechsten 5 Grad.
0: Erfolgreichen Mittwoch!
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0: Big Girls Don't Cry. The Four Seasons auf Radio Tirol und natürlich sofort informiert, wenn es passiert. Wir schauen Richtung Mebo nach Bozen, Romy Gatterer.
1: Auf der Meberbrücke Eppan bei der Einfahrt Richtung Bozen hat es einen Unfall gegeben. Dort sind zwei Autos zusammengeprallt. Es geht nur sehr schwer auf die Mebo. Die Ein- und Ausfahrt Richtung Meran ist aber offen. In allen Richtungen gibt es Rückstaus. Einsatzkräfte sind noch keine da. Fahren Sie hier besonders vorsichtig. Vorsicht, Unfall auf der Meberbrücke Eppan bei der Einfahrt Richtung Bozen.
0: Eine sichere Fahrt.
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0: die schönste Musik aller Zeiten. Bryan Adams, Summer of 69, großer Klassiker. Schönen Mittwoch von mir, Deborah Spaber.
1: Grüß dich, liebe Radio Tirol-Hörer. Da ist der Chris Steger. Ich wünsche euch einen wunderschönen Tag und viel Spaß mit meiner Musik.
0: Ja, und den Hit hier wird er uns wohl bald live spielen in Bronneck im Jugendzentrum Ufer. Leicht kennt man es haben. Chris Steger live bei uns in Südtirol am 31. Oktober.
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0: Coolente Gang, und wir setzen uns gleich zusammen in die Sonne hier auf Radio Tirol mit der schönsten Musik aller Zeiten. Vorher sind sie noch top informiert um 10 jetzt.
1: Elektroautos, es gibt mehr Geld vom Land. Finanzpolizei findet wertvolle historische Münzen. Das Wetter, Sonne und Wolken im Wechsel. Ich bin Stefanie Derzer, schönen Vormittag.
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1: Den Kauf eines neuen Elektroautos sollten Sie mal lieber aufs neue Jahr verschieben, denn dann soll es noch höhere Beiträge vom Land dafür geben. Die finale Genehmigung der Landesregierung steht zwar noch aus, Landesrat Daniel Alfreider ist aber guter Dinge, dass die neue Förderung ab dem neuen Jahr gilt.
3: Die sieht vor allem vor, dass man einen zusätzlichen Beitrag bekommen soll, wenn man das alte Auto verschrottet, also hier bis zu 2000 Euro und einkommensabhängig noch eine zusätzliche Förderung bekommen soll, bis zu weitere 2000 Euro.
1: Mit dem Händlerrabatt und dem Grundbeitrag können so bis zu 8000 Euro an Beiträgen zusammenkommen. Eine Routinekontrolle der Finanzpolizei auf den Bozner Talverwiesen ist von einem Erfolg gekrönt worden. Neben mehreren Päckchen Haschisch, das von den Drogenspürhunden gefunden wurde, wurden bei einer Personenkontrolle historische Münzen mit einem Wert von mehr als 80.000 Euro entdeckt. Der Mann aus Marokko, der die Münzen bei sich trug, konnte nicht plausibel erklären, woher er die Münzen hatte. Er wurde angezeigt und wird demnächst des Landes verwiesen. Und auch in der Lombardei war die Polizei nicht tatenlos. In Monza haben Kriminelle Drogen und Handys ins Gefängnis geschmuggelt, und zwar mit der Hilfe von Drohnen. Die Behörden ermitteln nun gegen 6 Verdächtige, darunter sind ein Gefängnisaufseher und ein ehemaliger Insasse. Sie müssen sich jetzt wegen Korruption, Drogenhandel und wegen des Einschleusens von Handys vor Gericht verantworten. In Bozen soll richtig viel gebaut werden. 500 Millionen Euro will das Land ja investieren, um in Bozen öffentliche Bauten zu errichten. Der Handwerkerverband LVH findet das gut. Die Investitionen sichern Arbeitsplätze, stärken die Wertschöpfung und schaffen Aufträge für heimische Betriebe, sagt der LVH. Geplant sind in Bozen in den nächsten Jahren unter anderem das große Bibliothekenzentrum, ein Studentenheim am Siegesplatz und auch der Wiederaufbau des Landesgerichts. Signa-Gründer René Benko bekommt eine Fußfessel und wird vermutlich vom Gefängnis in den Hausarrest überstellt. Das berichten jetzt mehrere österreichische Medien. Benko hatte ja darum angesucht und das Gericht in Innsbruck hat nun entschieden. Benko sitzt seit fast 2 Jahren in Innsbruck in Untersuchungshaft. Er soll bewusst Vermögen beiseite geschafft haben, um es nicht seinen Gläubigern auszahlen zu müssen. Und ja, bei uns gibt's heute einen Mix aus Sonne und einigen Wolken. Gleich hören Sie mehr zum Wetter.
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0: Was bitte machen Sie daheim bei dem Wetter? Romy Gatterer.
10: Ein fein sonniger Mittwoch. In den nördlichen Tälern des Landes lassen sich die dichten Wolken aber nicht so schnell vertreiben. Im Laufe des Tages sollen aber auch diese Täler etwas Sonne abkriegen. Gerade hat es in Eyers 12 Grad, in Kanait 11, in Fitsch 7 und in St. Lorenzen 10 Grad. Es gehen sich heute noch 17 bis 22 Grad aus.
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10: Auf der Brenner Autobahn dauert es länger bei den Baustellenbereichen Richtung Norden bei Brixen und noch stark überleistet weiter nordwärts streckenweise zwischen Sterzing und dem Brenner rechnen Sie hier mit sicher einer Stunde Verzögerung. Richtung Süden, dort dauert es länger zwischen Sterzing und Brixen abschnittsweise und noch weiter südwärts zwischen Klausen und Bozen Nord Höhe Weidbruck. Auch die Ausfahrt Bozen Nord ist gerade gut gefüllt. Dann geht's zum Unfall nach Bozen, da auf der Meberbrücke Eppan. Bei der Einfahrt Richtung Bozen sind 2 Autos zusammengeprallt. Diese sind gerade noch dabei, den Unfallbericht auszufüllen. Einsatzkräfte sind keine da, es staut noch etwas in beiden Fahrtrichtungen. Auf der Brennerstaatsstraße wird gearbeitet. Es staut in Blumau bei Steg wegen Felssicherungsarbeiten in beiden Fahrtrichtungen. Allen unterwegs eine sichere Fahrt.
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11: Ja, wir wandern schon mal voraus. Wer es von Ihnen gemütlich mag, einfach mit der Seilbahn nach oben fahren, nach Aschbach. Und oben wartet dann in der Sonne schon der Max in seinem Gasthaus.
12: Also momentan ist es bombastisch hier.
11: Ja, super. Schauen wir uns gleich an. Und Wanderung liefern wir natürlich auch in gut 10 Minuten. Proviant übrigens, brauchen Sie keine mitnehmen. Die Mama von Max wird uns schon bestens versorgen. Vor allem mit Kuchen. Schönen Mittwoch.

Es klingt fast noch nach Sommer mit Jimmy Cliff hier auf Radio Tirol. Ja gut, über 20 Grad gehen sich heute ja noch aus. Schönen Mittwoch mit Radio Tirol mit der schönsten Musik aller Zeiten. The Cascades, Rhythm of the Rain. Gute Arbeit.

0: Susan Ibrahimi. Schönen Vormittag.
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0: Ab ins Burggrafenamt, in die Sonne, nach Aschbach hoch zum Gasthaus, Aschbacher Hof und Max Matzoll. Grüß dich, was für ein Tagele.
3: Hallo, grüß dich. Ich schau gerade aus dem Fenster raus, ich sehe da hinten die Deckselgruppe herstrollen. Ein richtig tolles Bergwetter mit klarer Sicht normalerweise. Es sind ungefähr bei den 12 Grad. Ein bisschen frisch ist es nicht, die Sonne lässt ein bisschen auf sich warten, aber zum Mittag, wenn es noch scheint, kriegen wir es einfach ein warm da oben.
0: Und bei euch einfach nur hochfahren, Bergluft genießen, nicht nur was für Sportskanonen, auch für die ganz Faulen. Bei euch geht's auch gemütlich.
3: Bei ihm ist eigentlich allem ideal, wenn man die Salter nimmt von Robben und Tauern, dann ist man direkt da im Dorf. Mhm. Und danach geht es auf den Walderlebnisboot. Das sind 4 Kilometer. Das schafft man eigentlich ganz gut in so 1,5 Stunden ungefähr. Und das sind ganz viele Stationen, wo man ein bisschen etwas über den Wald lernen kann. Und natürlich auch ganz tolle Aussicht hat man.
0: Ich habe es vorhin schon gesagt, gell, Proviant brauchen wir gar keine mitnehmen. Ihr habt genug für uns und vor allem die Mama, gell?
3: Wir haben auch schon ganz fleißig Kuchen gemacht. Jetzt alle, weil logischerweise passend zur Jahreszeit haben wir auch schon eine Kastanientorte und einen Kastanienstrudel. Und natürlich einen heißen Kaffee oder eine Schokolade haben wir auch. Da kann man sich ein bisschen jetzt bei den Herbsttemperaturen prinz aufwärmen.
0: Ja, Max, wir freuen uns auf dich, auf die Sonne. Liebe Grüße, gute Arbeit.
3: Dann wünsche ich mir einen Kaffee. Dankeschön.
0: Aschbacher Hof oben in Aschbach. Max Matzoll, einfach mal vorbeischauen.
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0: bei Mary Wells und gleich Falco und Aha.
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0: Kurz nach 10:30 die vielen Baustellen heute. Eine kleine Plage für Sie im Auto. Romy Gatterer.
2: Auf der Brenner Autobahn lange Überlastungskolonnen in Fahrtrichtung Norden. Wegen der Baustellen staut es einmal bei Brixen gut 1,5 Kilometer. Weiter staut es noch streckenweise zwischen Sterzing und dem Brenner. Schon bei Sterzing verlieren Sie mehr als eine halbe Stunde. Auch auf der Südspur zwischen Sterzing und Brixen werden Sie abschnittsweise immer wieder eingebremst und noch zwischen Klausen und Bozen Nord Höhe Weidbruck. Auf der Brenner Staatsstraße staut es noch in beiden Fahrtrichtungen in Blumau bei Steg. Da werden Steinschlagnetze eingebaut, rechnen Sie hier mit sicher einer Viertelstunde Verzögerung. Und kurz staut es noch vom Eckental kommend beim Eckentaler Kreisverkehr.
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2: Heute Wetter, Lotto, wer wohl am meisten Sonne abbekommt. Gerade in den meisten Teilen ein Wechsel zwischen Sonne und Wolken. Im Norden ist es wie in Rheinendorfers zum Beispiel noch etwas grauer. Da dauert es noch etwas, bis es ein bisschen sonnig wird. Die Topwerte schwanken zwischen 17 und 22 Grad. Aktuell hat es noch in Brandzoll 11 Grad, in Schnals 12, in Flersch 10 und in St. Magdalena in Xiers 7 Grad. Morgen schaut es dann wieder

0: richtig gut aus. Viel Sonne und einige Schleierwolken ziehen nur durch bei bis zu 22 Grad maximal. Schönen Mittwoch.
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0: Na, Falco, geht doch immer, immer gern hier auf Radio Tirol. Schöne Mittwoch von mir, Deborah Sparber, hallo. Ist das ein Elend? Die einen kommen heim mit dickem Bauch, die anderen mit Sixpack und Mega-Bizeps. Ja, das sind die Auswirkungen vom Oktoberfest. Zwischen Bier und wochenlang durchkellnern. Gleich bei uns.
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0: George Michael, Aretha Franklin, unvergessen die beiden. Schönen Mittwoch, Radio Tirol mit Deborah Sparber. Ja, nach ein paar Maß Bier am Oktoberfest könnte es gut sein, dass der Gürtel irgendwann einfach nicht mehr zugeht. Oder total umgekehrt, nach zig Maß Bier an die Tische tragen, purzeln die Kilos. 6 Kilo weniger sind es beim Josef. Julia Mayknecht hat den Beweis.
1: Ja, man sieht ja schon an, du hast ordentlich gebuckelt. Und fürs Bier und für die Schweinshaxen ist dir keine Zeit geblieben.
2: Ja, man hat Durchschnitt, sage ich jetzt mal, zwischen 12 und 14 Stunden gemacht im Tag. Ist jetzt nicht extrem viel, aber ist schon etwas. Ja, Schritt haben wir ca. 30.000 im Tag gemacht und Veränderungen körperlich, ja, angenommen halt, 5, 6 Kilo.
1: Glaube ich dir sofort, weil ein Maß Bier wiegt über 2 Kilogramm und dein Rekord beim Tragen sind 16 Maß Bier auf einmal. Und jetzt musst du mir aber erklären, weil bei mir so ja 2 pro Hand. Ja, das geht gerade noch, aber du hast da deine eigene Technik.
2: Um 16 Bier zu tragen, muss man da 3 zusammentieren. Dann nochmal 3 zusammentieren und Teil auf der anderen Seite gleich. Daumen auf der linken Seite, mit dem Zeigefinger geht man noch oben drüber. Genau, dann tut man noch eins noch mittel Taui. Dann kann man noch.
1: Das klingt mir jetzt doch ein bisschen zu kompliziert. Das überlasse ich besser den Profis. Und zum Abnehmen, da gehe ich auch lieber zum Pilates.
0: Oder einfach eine Runde spazieren gehen zum Mittag heute in der Sonne dann. Und wir, natürlich, wir liefern die Musik hier auf Radio Tirol.

0: A glass of champagne, Sailor hier auf Radio Tirol. Herbert Grönemeyer habe ich für Sie rausgesucht. Eros Ramazzotti, Bonnie Tyler ist auch gleich dabei. Um 11 jetzt, Zeit für Radio Tirol Nachrichten.
1: Autoknacker von Tramin gefasst. Und Menschen mit Behinderung sollen in der Therme Meran weniger zahlen müssen. Das Wetter bringt uns einen Mix aus Sonne und ein paar Wolken. Ich bin Stefanie Terzer. Schönen Vormittag.
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1: In Tramin im Unterland sind in den letzten Tagen drei Autos geknackt und ausgeräumt worden. Nun wurde der mutmaßliche Täter überführt am Bahnhof von Salurn. Er hatte die Autos aufgebrochen und daraus Kopfhörer und eine Brieftasche gestohlen. Die Kreditkarte hat er zweimal zum Einkaufen benutzt. Der Mann ist 31 Jahre alt, ohne festen Wohnsitz und als er von den Carabinieri aufgegriffen wurde, hatte er ein Messer bei sich. Neben der Anzeige, die er kassiert hat, wird nun auch eine eventuelle Abschiebung geprüft. Und eine Routinekontrolle der Finanzpolizei auf den Bozner Talverwiesen ist auch von einem Erfolg gekrönt worden. Neben mehreren Päckchen Haschisch, das von den Drogenspürhunden gefunden wurde, wurden bei einer Personenkontrolle historische Münzen mit einem Wert von mehr als 80.000 Euro entdeckt. Der Mann aus Marokko, der die Münzen bei sich trug, konnte nicht erklären, woher er die Münzen hatte. Er wurde angezeigt und wird demnächst des Landes verwiesen. Vergünstigte Preise für Menschen mit Behinderung und deren Begleitperson in der Therme Meran. Das fordern die Grünen jetzt in einem Beschlussantrag im Landtag. Der Skonto von 30% soll alle Abos betreffen und Begleitpersonen sollen gar keinen Eintritt zahlen müssen. Das finden die Grünen und nennen zum Vergleich die öffentlichen Verkehrsmittel. Die sind nämlich gratis für Menschen ab einer Invalidität von 67%. Barrierefreiheit brauche es nicht nur architektonisch, sondern auch bei den Dienstleistungen, schreiben die Grünen in ihrer Aussendung. Nach der Diagnose Lungenkrebs von Papst Leo sagt ein Sprecher des Vatikans, dass die erste Nacht nach dem Eingriff ruhig verlaufen sei. Etwa eine Woche lang soll sich der 71-jährige Papst nun in der Klinik erholen. Claudia Wächter in Rom am Gemelli-Krankenhaus schauen alle nach oben in den 10. Stock. Dort ist ja das Krankenzimmer von Papst Leo. Wie groß ist denn die Anteilnahme der Menschen vor Ort?
3: Ja, viele Leute beten hier natürlich. Manche schicken auch nur in Gedanken gute Wünsche Richtung Leo. Und alle hoffen natürlich, dass der Krebs wirklich komplett entfernt wurde bei der OP. Das ist nämlich noch nicht klar. Es gibt auch überall Gottesdienste, hier auch in der Klinik und natürlich in Peru. Da will Leo ja eigentlich kommenden Monat hinreisen. Aber man weiß ja noch gar nicht, wie es nun weitergeht, welche Therapien und Behandlungen nun anstehen.
1: Signa-Gründerin Ebenko muss nicht länger im Gefängnis bleiben. Er bekommt eine Fußfessel und wird in den Hausarrest überstellt. Das wurde heute vom Innsbrucker Landesgericht genehmigt. Benko sitzt seit 2 Jahren in Innsbruck in Untersuchungshaft wegen betrügerischem Bankrott. Nun könnte er noch diese Woche in den Hausarrest kommen. Und hier bei uns tut sich die Sonne etwas schwer. Gleich gibt's alle Details zum Wetter.
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0: Sagen wir mal so, Best Friends sind Sonne und Hochnebel nicht wirklich. Romy Gatterer.
10: Die Sonne schafft es in den meisten Teilen schon gut durch. Hartnäckiger sind die Wolken noch etwas in den nördlichen Tälern, wie in Graun in Finchgau zum Beispiel. Dazu wird heute wieder fein. Am Nachmittag geht es bis auf 17 bis 22 Grad rauf. Gerade hat es noch in Schaars 12 Grad, in Kaltern 14, in Fitsch 9 und in Bretau 10 Grad. Der Donnerstagmorgen gibt wieder viel Sonne her mit nur ein paar wenigen Wolken.
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10: Wegen der Baustellen auf der Brenner Autobahn dauert es für Sie länger. Richtung Norden zwischen Brixen und dem Brenner abschnittsweise. Bei Sterzing verlieren Sie knapp 40 Minuten. Auch südwärts dauert es immer wieder länger, einmal zwischen Steinach und Nößlach, dann weiter zwischen Sterzing und Bozen Nord, immer wieder im Baustellenbereich, und überlastet ist auch gerade die Ausfahrt Bozen Nord. Auf der Brenner Staatsstraße dauert es noch in beiden Fahrtrichtungen in Blumau bei Steg länger. Da werden Steinschlagnetze eingebaut. Rechnen Sie hier mit sicher 20 Minuten Verzögerung. Auf der Finchgauer Staatsstraße noch kurzer Überlastungsstau in Richtung Reschen zwischen Döll und Rabland. Allen unterwegs noch eine sichere Fahrt.
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0: Entweder wir gehen in die Mittagsverlängerung oder, weil nach der Pause gleich wieder Kundenbesuche anstehen, wissen Sie was? Einfach gleich schon ein feines Platzl reservieren auf irgendeiner Sonnenterrasse. Und wir gesellen uns gleich zu Ihnen. Aperitivo mit der schönsten Musik aller Zeiten.

0: Ultravox auf Radio Tirol, gleich The Birds. Andrea Berg ist mit dabei, der Rolling Stones. 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
1: Hallo aus der Radio Tirol Service Redaktion. Ich bin Romy Gatterer. Es ist kurz nach 11:30. Auf der Brenner Autobahn, da haben es die Baustellen in sich. Richtung Norden staut zwischen Brixen und dem Brenner immer abschnittsweise. Bei Sterzing dauert es knapp eine Stunde länger. Auch die Ausweichroute auf der Brenner Staatsstraße ist da überlastet. Richtung Süden auf der Brenner Autobahn lange Staukolonne zwischen Mattrei und Steinach. Und noch weiter südwärts zwischen Klausen und Bozen Nord Höhe Weidbruck, da staut es knapp 3 Kilometer. Einige weichen auch da wegen der Baustellen auf die Brenner Staatsstraße aus. Es staut gerade in Blumau bei Steg bei der Einbahnregelung in beiden Fahrtrichtungen da knapp 1 Kilometer Stau.
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1: Feines Oktoberwetter, Wolken und Sonne ringen um den ersten Platz. Die nördlichen Täler, da bleibt es noch eher grau. Die Ahrentaler sollen am spätesten die Sonne abkriegen. Morgen kommt dann ein warmes Hoch, da wird es auch auf den Bergen ein Stück

wärmer. Morgen gehen sich dann 17 bis 22 Grad wieder aus. Dazu ist die Sonne gut dabei, die wird aber von ein paar Schleierwolken immer mal wieder gedämpft. Noch zu den aktuellen Temperaturen. Algund misst gerade 16 Grad, Völs 13, Mauls 15 und Wolkenstein 11 Grad.

0: Matu, You Never Walk Alone, hier auf Radio Tirol. Schönen Mittwoch von mir, Deborah Sparber. Alles für das perfekte Foto. Immer mehr Menschen kommen zu uns nach Südtirol nur für einen Schnappschuss von dem bekannten Ort oder der Sehenswürdigkeit. Eine Übernachtung gehört da oft nicht dazu. Das sind ganz spezielle Tagestouristen. Florian Scheringer in unseren Nachrichten. Die Gastwirte rufen jetzt nach Maßnahmen.
1: Ja, der HGV fordert eine bessere Lenkung der Besucher. Wer nicht übernachtet, der lässt auch kein Geld da, belastet aber trotzdem die einheimische Bevölkerung. Wir kennen die Situation am Praxer Wildsee und auf der Sejeda. Und auch in Vilnius ist heuer besonders viel los. Wie es nächstes Jahr besser laufen soll und was das Land diesbezüglich vorhat, das hören Sie gleich im Südtirol-Journal Mittagsmagazin.
0: Pünktlich um 12 geht's auch heute wieder los.
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1: Guten Tag, ich bin Florian Scheringer. Tagestouristen, was tun gegen die Menschenmassen? Neue Regeln, dürfen Motorräder bald auf der Notspur am Stau vorbeifahren? Immer mehr Urlauber bedeutet immer mehr Übernachtungen in den Hotels. Aber auch immer mehr Tagestouristen kommen zu uns nach Südtirol. Also Menschen, die woanders übernachten und nur tagsüber in Südtirol unterwegs sind. Sie tummeln sich oft an den Hotspots und nach einem kurzen Besuch sind sie gleich wieder weg. Viele Einheimische haben die Nase voll. Und auch die Hoteliers und Gastwirte fordern jetzt Obergrenzen. HGV-Direktor Raphael Mooswalder sagt:
2: Wir als HGV empfinden den Tagestourismus als zunehmende Belastung und auch als eine Fehlentwicklung. Und dieser Fehlentwicklung muss man stärker entgegenwirken und das künftig stärker steuern.
1: Wer nur kurz in Südtirol ist und nicht übernachtet, an dem verdienen die Hoteliers nichts. Da sind dem HGV die Touristen lieber, die auch Geld da lassen.
2: Für uns ist eben schon wichtig, dass die Gäste, die in den Beherbergungsbetrieben und selbstverständlich die Einheimischen, das möchte ich betonen, den Vorzug erhalten. Die Betriebe in solchen Gebieten sind sicher relativ gut ausgelastet, aber nicht das ganze Jahr gut ausgelastet. Und hier gibt es dann natürlich auch Möglichkeiten in der Verteilung.
1: Ein Ort, an dem man die Belastung heuer besonders spürt, ist Vilnius. Vor allem aus Asien strömen tausende Touristen in das kleine Tal, einfach nur um ein Foto von den berühmten Geislerspitzen zu machen. Oft trampeln sie über private Wiesen und Äcker, um die beste Aussicht zu bekommen. Straßen werden von geparkten Autos und Bussen versperrt. In Vilnius sei das Maß weit überschritten, sagt Tourismuslandesrat Luis Walcher. Er hat einen Plan, wie es in Vilnius nächstes Jahr ausschauen soll.
3: Hier muss man zum einen schauen, wie wir dem Tal wieder eine normale Anzahl an Touristen geben. Das werden wir kontingentieren müssen. Wir werden aber auch schauen, dass jene, die einen Schaden machen, das haben wir beim Beispiel Prax gesehen, dass jene einen kleinen finanziellen Ausgleich geben.
1: In Prax bekommen die Gäste einen Teil der Gebühr für die Einfahrt als Gutschein zurück, der nur im Tal einlösbar ist. Ein gutes Modell, findet Walcher. Aber auch gegen ungehobelte Touristen müsse etwas unternommen werden. Etwa gegen solche, die die Wiesen zertrampeln.
3: Ich glaube, es geht hier weniger um den finanziellen Ausgleich, den einige Bauern vielleicht bekommen sollten. Es geht vielmehr darum, dass man Touristen ins Tal bringt, die einen Respekt haben vor Privateigentum, die auch einen Respekt haben vor der Arbeit, die die Menschen dort machen. Und das heißt auch, dass die bäuerlichen Betriebe, die Wiesen, die Äcker geschützt werden sollten.
1: Weniger und respektvollere Touristen, das stellt sich Landesrat Walcher für Vilnius, aber auch für andere Hotspots vor. Ob man jetzt am Taleingang eine Gebühr kassiert oder eine Reservierungspflicht einführt oder nur eine bestimmte Zahl an Gästen pro Tag reinlässt, ist noch offen. In den nächsten Wochen sollen die Pläne für 2027 konkreter werden. Auf unseren Straßen wird sich bald einiges ändern. Die Regierung in Rom hat Neuerungen bei der Verkehrsordnung beschlossen. Ein durchaus umstrittener Punkt betrifft die Motorradfahrer. Wenn es einen Stau gibt, sollen Motorräder künftig die Autos und Lkw auf der Notspur überholen dürfen. Die Meinungen dazu gehen auseinander.
4: Ja, ganz gut. Vor selber. Und wenn ein Stau ist, wieso nicht, wenn man mit gemäßigter Geschwindigkeit wie fährt? Ich finde es nicht unfair. Plus, man muss auch denken, im Auto vielleicht an ihr Klima, auf dem Motorrad nicht.
5: Ich halte nichts davon. Es muss nicht unbedingt sein, dass ein Motorrad schneller irgendwo hinkommen muss. Wenn er es eilig hat, soll er früher starten.
6: Mich stört es nicht, wenn er noch weiterfährt. Also ich finde es jetzt nicht so tragisch. Aber ich bin kein Polizist, also für mich hat das eine Ordnung.
1: Das ist aber nur eine von vielen Neuerungen, die kommen sollen. Marlies Winkler, auch die Verkehrsstrafen werden sich ändern.
7: Ja, die Strafen sollen neu berechnet werden. Wer auf einer Landstraße zu schnell unterwegs ist, der muss in Zukunft für jeden Kilometer pro Stunde zu viel 10 Euro zahlen. In der Stadt hingegen 5 Euro, weil dort die Geschwindigkeiten ja allgemein niedriger sind. Damit sollen die Strafen gerechter werden. Denn bisher hat man Strafen ja stufenweise gezahlt, also den gleichen Betrag von 10 bis 40 km/h, von 40 bis 60 km/h Überschreitung und so weiter.
1: Gerade in diesen Tagen ist ja bekannt geworden, dass viele Autofahrer in Italien, auch bei uns in Südtirol, ohne Versicherung unterwegs sind. Sie sollen in Zukunft härter bestraft werden.
7: Ja, wer nicht versichert ist, der soll seinen Führerschein los sein und ein unbefristetes Fahrverbot mit dem betroffenen Auto bekommen.
1: Auch die Fristen für die Führerscheinverlängerung sollen sich ändern. Welche Altersgruppe ist da betroffen?
7: die 50- bis 65-Jährigen. Wenn sie ihren Führerschein verlängern, dann gilt der derzeit ja nur 5 Jahre. In Zukunft sollen es 10 Jahre sein, wie bei den Jüngeren. Wenn jemand dann also mit 64 seinen Führerschein verlängert, wäre er oder sie bis zum Alter von 74 Jahren in Ordnung. Außerdem ist geplant, dass man den Führerschein und den Fahrzeugschein, also das Autobüchlein, künftig nicht mehr in Papierform dabei haben muss. Polizei und Carabinieri sollen die Dokumente digital von der Nationalen Datenbank abrufen, wo sie ja ohnehin hinterlegt sind.
1: Danke, Marlies. Bevor diese Änderungen in Kraft treten, muss jetzt erst noch das Parlament zustimmen. Die Neuerungen werden also erst im nächsten Jahr kommen.
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1: Der Autoknacker von Tramin ist gefasst worden. Stefanie Terzer mit den Kurznachrichten.
15: Ja, in Tramin im Unterland sind in den letzten Tagen 3 Autos geknackt und ausgeräumt worden. Nun wurde der mutmaßliche Täter überführt, und zwar am Bahnhof von Saluren. Er hatte die Autos aufgebrochen und daraus Kopfhörer und eine Brieftasche gestohlen. Die Kreditkarte hat er 2-mal zum Einkaufen benutzt. Der Mann ist 31 Jahre alt, ohne festen Wohnsitz, und als er von den Carabinieri aufgegriffen wurde, hatte er ein Messer bei sich. Neben der Anzeige, die er kassiert hat, wird nun auch eine eventuelle Abschiffung geprüft. Und ziemlich erfolgreich war auch die Finanzpolizei in Bozen. Neben mehreren Bäckchen Haschisch hat sie bei einem Mann aus Marokko historische Münzen gefunden mit einem Wert von über 80.000 Euro. Der Mann konnte nicht erklären, woher er die Münzen hatte. Er wurde angezeigt und soll jetzt abgeschoben werden. Ab dem nächsten Jahr soll es mehr Geld vom Land geben für den Kauf eines E-Autos. Zusätzlich zum Grundbetrag von 2.000 Euro kommt noch eine Verschrottungsprämie von bis zu 2.000 Euro dazu und obendrauf noch einmal ein Beitrag von maximal 2.000 Euro, der ans Einkommen gebunden ist. Insgesamt und im besten Fall kommt man also auf 8.000 Euro an Beiträgen. Die Landesregierung muss die Neuerungen noch genehmigen, aber die neuen Beiträge sollten ab dem 1. Jänner des nächsten Jahres gelten. Und Papst Leo hat nach seiner Operation, bei dem ihm ein Lungentumor entfernt wurde, eine ruhige Nacht im Krankenhaus verbracht. Das teilt ein Sprecher des Vatikan nun mit. Wie es dem Papst heute geht und wie er jetzt weiter behandelt wird, das soll im Laufe des Tages bekannt gegeben werden.
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15: Google will seine fortschrittlichsten KI-Modelle 200 ausgewählten europäischen Forschern zur Verfügung stellen. Mit dieser Initiative soll das Tempo der europäischen Innovation erhöht und die wissenschaftliche Wettbewerbsfähigkeit des Kontinents gestärkt werden, heißt es von Google. Mehrere KI-Riesen haben sich ja für eine gedrosselte Entwicklung der Technologie ausgesprochen, nachdem sich KI-Assistenten selbstständig gemacht hatten. Und an den europäischen Börsen sind DAX und MIPTEL beide im Plus.
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1: Wer im Gefängnis sitzt, der hat in den meisten Fällen etwas falsch gemacht. Er verliert dann zwar das Recht auf Freiheit, aber alle anderen Rechte bleiben erhalten, wie das Recht auf Bildung oder auf Gesundheit. In Südtirol gibt es jetzt eine Frau, die sich genau dafür einsetzt. Alessandra Orlandi, die Ombudsfrau für die Rechte der Häftlinge. Marlies Winkler, die ersten Anliegen der Insassen hat sie sich schon angehört.
17: Ja, in den ersten Wochen sind 6 Häftlinge mit ihren Problemen zu Alessandra Orlandi gekommen. Dass die Zustände im Bozner Gefängnis generell nicht gerade ideal sind, das wissen wir ja. Seit Jahren ist es überfüllt. Gerade gibt es dort 110 Häftlinge, obwohl eigentlich nur Platz für 88 wäre. Die Anliegen der Häftlinge betreffen aber nicht nur das Platzproblem, sagt Orlandi.
18: Einige haben Schwierigkeit mit der Familie zu reden gehabt oder auch mit der Arbeit hier im Gefängnis. Einige wollten arbeiten und sie verstehen nicht, wie das geht, wie sie das machen sollen.
17: Und einige Häftlinge seien auch mit ihren ganz privaten Problemen zu Orlandi gekommen. Denn den Häftlingen gehe es auch darum, als Mensch beachtet und gesehen zu werden. Immer mittwochs kommt Orlandi ins Gefängnis, um mit den Insassen zu sprechen. Damit auch der Kontakt nach außen bestehen bleibt, bietet sie ihre Hilfe auch außerhalb der Gefängnismauern an. Den Eltern, Geschwistern und Partnern der Insassen.
18: Da bin ich sicher auch zuständig, also die Kontakte zu unterstützen und versuchen auch für sie da zu sein, für die Familienangehörigen.
17: Dass jetzt jemand offiziell auf die Rechte der Inhaftierten schaut, findet Alessandro Donon gut. Er ist der Präsident der Strafverteidigerkammer in Südtirol. Man dürfe nicht vergessen, dass auch die Insassen Menschen sind und keine Monster, sagt Donon.
19: Ich weiß nicht, wie viele Probleme gelöst werden könnten, aber ich weiß, dass diese Person, diese Figur wird mit Sicherheit alles machen, um mindestens einige Probleme zu lösen.
17: Es gibt jetzt auch ein neues Abkommen zwischen dem Gefängnis, dem Land und der Gemeinde Bozen. Denn es gehe nicht nur darum, dass es den Insassen während ihrer Haft einigermaßen gut geht. Sie sollen danach ja auch wieder einen Platz in der Gesellschaft finden, sagt Landtagsvizepräsident Arnold Schuler.
20: Es sollen ja die Menschen, die hier die Fehler begangen haben, hier eben diese dafür eben büßen müssen, diese Zeit im Gefängnis verbringen müssen, vorbereitet werden auf die Zeit danach, damit man eben auch aus diesen Fehlern lernt und auch ein anderes Leben beginnen kann. Und das muss begleitet werden, da braucht es auch das entsprechende Umfeld und es ist sehr schwierig, das auch entsprechend zu garantieren.
17: Die Ombudsfrau Alessandra Orlandi ist übrigens nicht nur für Häftlinge da, sondern für alle, deren Freiheit eingeschränkt ist. Darunter fallen auch die, die in der geschlossenen Psychiatrie im Krankenhaus sind.
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1: Eine Mischung aus Sonne und Wolken begleitet uns durch den Mittwoch. Im Süden und Westen ist es am freundlichsten, während es vor allem am Alpenhauptkamm dichtere Wolken gibt. Am Nachmittag steigen die Temperaturen auf 17 bis 22 Grad. Dieter Peterlin vom Landeswetterdienst, wie geht's in den nächsten Tagen weiter?
21: Morgen haben wir es auch wieder sonnig, wenn auch nicht ganz ungetrübt. Es zieht nämlich eine Warmfront auf und die bringt auch einige Schleierwolken mit, die den Sonnenschein etwas dämpfen können. Warmfront bedeutet auch mildere Luft. Die setzt sich in den kommenden Tagen vor allem auf den Bergen durch. Da wird es ein paar Grad milder. Aber auch im Tal wird es an den Nachmittagen angenehm mit bis zu 23 Grad.
1: Das war das Südtirol-Journal Mittagsmagazin vom Mittwoch. Wenn Sie mögen, dann hören wir uns morgen wieder zur selben Zeit. Ich bin Florian Scheringer. Schönen Nachmittag.
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23: Schönen Mittag aus der Radio Tirol Service-Redaktion. Ich bin Madeleine Gruber. Geduld braucht es auf der Brennerautobahn. Es gibt viele, viele Baustellen. In Fahrtrichtung Norden bei Sterzing dauert es circa eine halbe Stunde länger. Weiter dann auch zwischen Sterzing und Brennerbad Stau. Dort ist ein defekter LKW. Wegen der Baustelle geht es hier nur sehr langsam vorbei. Jetzt wird auf den Abschleppwagen gewartet. Für LKW ist bereits 10 Kilometer Staukolonne. In Richtung Süden beginnt es in Matrei streckenweise bis Brenner Nord und noch weiter südwärts auf der Höhe von Weidbruck. Allen unterwegs viel Geduld und eine sichere Fahrt.
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1: Hallo aus der Radio Tirol Service-Redaktion, kurz nach 12:30, ich bin Madeleine Gruber. Ja, viel Geduld braucht es auf der Brenner Autobahn, ganz viele Baustellen. In Fahrtrichtung Norden bei Sterzing dauert es circa eine halbe Stunde länger, weiter dann auch zwischen Sterzing und Brennerbad Stau. Dort ist ein defekter LKW, wegen der Baustelle geht es nur sehr, sehr langsam voran. Jetzt wird auf den Abschleppwagen gewartet. Für LKW ist bereits 10 Kilometer Staukolonne. Und in Richtung Süden beginnt es in Matrei streckenweise bis Brenner Nord und auch weiter südwärts auf der Höhe von Weidbruck. Allen unterwegs, gute Fahrt!
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1: Heute spielt uns das Duo Sonne und Wolken auf. Es wird schön sonnig, mit ein paar Wolken wechseln sich die ab. Morgen geht's dann weiter mit Sonne, ein paar Schleierwolken dämpfen uns ein paar Sonnenstrahlen. Es werden aber 17 bis 22 Grad.
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2: 13 Uhr.
3: Wo in Südtirol Benzin und Diesel am teuersten ist. Der Tiroler Investor René Benko darf in den Hausarrest. Das Wetter recht sonnig. Ich bin Wilhelm Schatzer. Grüß
2: Gott. 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
3: Nachrichten. Zwischen Juli und September hat der Dieselpreis in Südtirol den höchsten Anstieg bei den verschiedenen Treibstoffarten verzeichnet, und zwar mit einem Plus von fast 28% im Vergleich zum Vorjahr. Das teilt das Astat mit. Schaut man sich die einzelnen Bezirke an, wurden die höchsten Durchschnittspreise für Benzin im Wipptal verzeichnet, jene für Diesel im Wipptal und im Salten-Schlern-Bezirk. Die niedrigsten Werte für beide Treibstoffarten wurden in Bozen verzeichnet. Im Stadtteil Oberau in Bozen sind mehrere Päckchen Drogen und eine Präzisionswaage gefunden worden. Dank der Aufnahmen der Überwachungskameras konnte auch der Besitzer recht schnell ausfindig gemacht werden. Es ist ein 40-jähriger Marokkaner mit gültiger Aufenthaltsgenehmigung und Arbeitsvertrag. Bei der Durchsuchung seiner Wohnung hat die Polizei dann weitere Drogen gefunden. Der Mann wurde angezeigt. Vergünstigte Preise für Menschen mit Behinderung und deren Begleitpersonen in den Thermen Meran, das fordern die Grünen jetzt in einem Beschlussantrag im Landtag. Das Konto von 30% soll alle Abos betreffen und Begleitpersonen sollen gar keinen Eintritt zahlen müssen, finden die Grünen und nennen zum Vergleich die öffentlichen Verkehrsmittel. Die sind nämlich gratis für Menschen ab einer Invalidität von 67%. Barrierefreiheit brauche es nicht nur architektonisch, sondern auch bei den Dienstleistungen, sagen die Grünen. Vor wenigen Wochen wurde Immobilieninvestor René Benko zu 2,5 Jahren Haft wegen Schädigung seiner Gläubiger verurteilt. Nun wechselt er vom Gefängnis in den Hausarrest mit Fußfessel. Ein entsprechender Antrag wurde vom Landesgericht Innsbruck gewährt. Matthias Röder berichtet.
4: Schon einige Male hatte der Anwalt von Benko versucht, seinem Mandanten die Hafterleichterung einer häuslichen Fußfessel zu verschaffen. Diesmal verfing sein Argument, dass sich Benko auf seine weiteren Prozesse nur zu Hause angemessen vorbereiten könne. Für den Ex-Milliardär ist das nach rund 20 Monaten in Untersuchungshaft sicher eine gute Nachricht. Doch dem 49-Jährigen drohen noch viele Verfahren, die sich über Jahre hinziehen dürften.
3: Auf der Zugspitze in Bayern hat es eine große Aufräumaktion gegeben von den Freiwilligen der Bergwacht. Neben jeder Menge Müll wurden auch verlorene Ausrüstungsgegenstände eingesammelt, darunter 2 GoPro-Kameras. Einen makabren Fund haben die Freiwilligen auch gemacht, und zwar sind sie auf Knochenreste gestoßen. Diese werden jetzt von der Polizei untersucht und überprüft, ob sie mit vermissten Fällen in Verbindung stehen. Die Sonne überwiegt. Wie weit die Temperaturen steigen, hören Sie gleich.
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8: Schönen Mittag aus der Radio Tirol Service Redaktion. Ich bin Madeleine Gruber. Einmal gemischter Himmel bitte. Es gibt eine Portion Sonne mit bisschen Wolken und viel, viel blauen Himmel für uns. Das Thermometer kraxelt im Wipptal auf 17 Grad und im Unterland auf 23 Grad. Morgen geht's weiter mit ein paar Schleierwolken. Die Sonne hat aber trotzdem gute Karten bei 17 bis 22 Grad. Noch zu den aktuellen Temperaturen. Es hat in Aldein 18 Grad, in Freienfeld 19, in Kuhns 16 und in Latsch 17 Grad.
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8: Es geht auf die Brennerautobahn zu den Baustellenbereichen. Wir starten auf Nordtiroler Seite Richtung Süden. Zwischen Matrei und Nösslach ca. 5 Kilometer Stau und auch bei Sterzing und Klausen stockt's kurz. Jetzt geht's auf die Nordspur. Auf der Höhe von Klausen ca. 4 Kilometer Stau, dann Richtung Brixen immer wieder abschnittsweise. Auch zwischen Sterzing und Brennerbad Kolonnen. Der defekte LKW ist jetzt abgeschleppt, aber durch die vielen Baustellen dauert es länger, bis sich der Rückstau löst. All unterwegs viel Geduld und eine gute Fahrt.
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0: 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Hallo, ich bin Deborah Sparber. Willkommen hier auf Radio Tirol. Und der eine Blick nach vorn zahlt sich immer aus.
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2: Draußen herrscht Revolution. 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
4: Prinzipiell machen wir es mal über die Macht lustig. Und was vielleicht auch ein jüngeres Publikum ansprechen könnte, ist durchaus auch die Ästhetik, in der das zu Weg kommt. 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
1: Schönen Mittag aus der Radio Tirol Service-Redaktion. Es ist kurz nach 13:30. Ich bin Madeleine Gruber. Auf der Brenner Autobahn, da wird gewerkelt. Wir beginnen im Norden Richtung Süden. Zwischen Matrei und Brenner noch ein Zeitverlust um die 25 Minuten. Dann streckenweise zwischen Sterzing und Brixen. Auch zwischen Klausen und Bozen Nord Höhe Weidbruck-Stauz. Bei Weidbruck startet auch der Stau in Richtung Norden und zieht sich streckenweise bis Klausen. Ab Sterzing bis Matrei gibt es ca. 4 Kilometer Kolonnenverkehr.
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1: Die Sonne ist gut mit dabei und klatscht sich mal hier, mal da mit den Wolken ab. 17 bis 23 Grad erwarten wir heute. Jetzt hat es in Barbian 18 Grad, in Gais 15, in Nals 18 und in Profais 14 Grad. Morgen sieht die Sonnenstrahle teilweise etwas schwächer wegen ein paar Schleierwolken. Es bleibt aber mild bei 17 bis 22 Grad.
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1: Vorsicht, defektes Auto auf der Brenner Startstraße in Leifers Richtung Bozen, kurz nach dem Steimer Wandeltunnel. Ein Auto ist defekt, der Fahrer ist ausgestiegen, hat aber kein Warndreieck aufgestellt. Fahren Sie hier besonders vorsichtig, es staut schon weit im Tunnel zurück. Vorsicht, defektes Auto auf der Brenner Startstraße in Leifers Richtung Bozen. Sichere Fahrt.
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1: Auftragsrückgang bei Autozulieferer in Leifers. Kompatscher und Messner lassen sich gegen Grippe impfen. Das Wetter freundlich. Ich bin Wilhelm Schatzer. Guten Nachmittag.
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1: Die Autozulieferfirma Röchling in Leifers schickt ihre Mitarbeiter eine Woche lang in Lohnausgleich. Das hat das Unternehmen jetzt den Gewerkschaften mitgeteilt. Die Firma spürt nämlich die Krise der Automobilbranche in Europa. Die Aufträge sind zurückgegangen. Von der Lohnausgleichskasse und damit weniger Gehalt sind 620 Mitarbeiter betroffen. Die Grippeimpfung schützt. Um das zu unterstreichen, haben sich Landeshauptmann Arno Kompatscher und Gesundheitslandesrat Hubert Messner heute gegen Grippe impfen lassen. Sie wollen, dass möglichst viele Südtirolerinnen und Südtiroler ihrem Beispiel folgen. Ab morgen startet die kostenlose Grippeimpfung für alle. Besonders empfohlen wird sie Menschen ab 60 Jahren und chronisch Kranken. Die Kammer der Strafverteidiger freut sich über den Einsatz der neuen Ombudsfrau für die Rechte von Häftlingen, Alessandra Orlandi. Das sagt der Präsident der Kammer, Alessandro Tonon. Es sei wichtig, dass jemand auf die Rechte der Insassen schaut. Man dürfe nicht vergessen, dass auch sie Menschen sind und keine Monster, sagt Tonon.
2: Ich weiß nicht, wie viele Probleme gelöst werden könnten, aber ich weiß, dass diese Person, diese Figur wird mit Sicherheit alles machen, um mindestens einige Probleme zu lösen.
1: Es gibt jetzt auch ein neues Abkommen zwischen dem Gefängnis, dem Land und der Gemeinde Bozen, denn es gehe nicht nur darum, dass es den Insassen während ihrer Haft einigermaßen gut geht, sie sollen danach ja auch wieder einen Platz in der Gesellschaft finden. Die Benzin- und Dieselpreise sind in den vergangenen Monaten stark gestiegen. Das haben wir alle zu spüren bekommen. Jetzt hat das Statistikamt Astat genaue Zahlen dazu vorgelegt. Demnach verzeichnete der Dieselpreis im Sommer ein Plus von fast 28% im Vergleich zum Vorjahr. Am meisten kostete Tanken im Wipptal und im Bezirk Saltenschlern, am wenigsten in Bozen. Auf der Zugspitze in Bayern hat es eine große Aufräumaktion gegeben von den Freiwilligen der Bergwacht. Sie haben jede Menge Müll eingesammelt, aber auch einen makabren Fund gemacht. Und zwar sind sie auf Knochenreste gestoßen. Diese werden jetzt von der Polizei untersucht und überprüft, ob sie mit Vermisstenfällen in Verbindung stehen. Schönes Herbstwetter haben wir. Wie weit die Temperaturen steigen, hören Sie gleich.
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8: Schönen Nachmittag aus der Radio Tirol Service Redaktion. Ich bin Madeleine Gruber. Der Herbst in seiner Primetime. Morgen in der Früh ist es ein bisschen frisch und am Nachmittag richtig fein. Es werden 17 bis 23 Grad. Jetzt hat es in Burgstall 20 Grad, in Feldurns 19, in Innichen 17 und in Latsch 19 Grad. Morgen geht's weiter mit Sonne und ein paar Schleierwolken. Es wird angenehm herbstlich bei 17 bis 22 Grad.
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8: Stau wegen verschiedener Baustellen auf der Brenner Autobahn. In Fahrtrichtung Norden zwischen Bozen Nord und Brixen immer wieder streckenweise. Dann zwischen Sterzing und Brenner Nord ca. 10 Kilometer Stau. In Richtung Süden, ab Matrei bis Sterzing immer wieder Lkw-Stau. Deswegen geht es auch für Autos auf der Überholspur teilweise nur sehr, sehr langsam vorbei. All unterwegs eine sichere Fahrt.

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1: Hallo aus der Radio Tirol Service-Redaktion. Es ist kurz nach 3:30. Ich bin Madeleine Gruber. Wer immer wieder ein Gas geben und bremsen auf der Brenner Autobahn, eine Handvoll Baustellen führt immer wieder zu Verzögerungen. In Fahrtrichtung Süden zwischen Matrei und Brenner, zwischen Sterzing und Fahren und einmal kurz nach Klausen. Alle, die nach Norden unterwegs sind, da dauert es in Klausen schon mal 20 Minuten länger, danach zwischen Sterzing und Brenner immer wieder abschnittsweise ein paar Kilometer Stau. Auch auf der Bussertaler Staatsstraße stockt zwischen Schaps und Mühlbach, besonders Richtung Bruneck. Auf der Höhe von der Raststätte Lanz gab es wahrscheinlich einen Unfall, melden uns Radio Tirol-Hörer. Wir bleiben für Sie dran.
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1: Heute ein gemütlicher Mix aus Sonne und Wolken. Ab morgen erwartet uns ein warmes Hoch. Da steigt sogar das Thermometer in den Bergen wieder ein bisschen an. Im Tal bleiben die Temperaturen zwischen 17 und 23 Grad. Jetzt messen wir in Benz 16 Grad, in Sand in Taufers 17, in Pfellers 15 und in Wolkenstein 12 Grad.
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0: 13 Uhr.
1: Kein Bettenstopp beim Urlaub auf dem Bauernhof. Autozulieferer in Leifers schickt Mitarbeiter in Lohnausgleich. Das Wetter recht sonnig. Ich bin Wilhelm Schatzer. Guten Nachmittag.
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1: Urlaub auf dem Bauernhof bleibt vom Bettenstopp ausgenommen. Ein Antrag des Team K wurde vom Landtag abgelehnt. Tourismus- und Landwirtschaftslandesrat Louis Walcher erklärte bei der Diskussion, dass die Anzahl der Urlaub auf dem Bauernhof-Betriebe in den letzten 14 Jahren in etwa gleich geblieben seien. Paul Kölnsberger hingegen kritisierte, dass einige dieser Betriebe praktisch Hotels geworden seien. Die Autozulieferfirma Röchling in Leifers schickt ihre Mitarbeiter in Lohnausgleich. Eine Woche müssen 620 Mitarbeiter zu Hause bleiben und bekommen auch weniger Gehalt. Der Grund dafür, das Unternehmen spürt die Krise der Automobilbranche in Europa. Die Aufträge sind zurückgegangen. Die Rechte von Häftlingen in Südtirol sollen gesichert werden. Dafür gibt es nun nicht nur die neue Ombudsfrau Alessandra Orlandi, sondern auch ein neues Abkommen zwischen Gefängnis, Land und Gemeinde Bozen. Denn es gehe nicht nur darum, dass es den Insassen während ihrer Haft einigermaßen gut geht. Sie sollen danach ja auch wieder einen Platz in der Gesellschaft finden, sagt Landtagsvizepräsident Arnold Schuler.
2: Es sollen ja die Menschen, die hier die Fehler begangen haben, hier eben diese dafür eben büßen müssen, diese Zeit im Gefängnis verbringen müssen, vorbereitet werden auf die Zeit danach, damit man eben auch aus diesen Fehlern lernt und auch ein anderes Leben beginnen kann. Und das muss begleitet werden, da braucht es auch das entsprechende Umfeld und es ist sehr schwierig, das auch entsprechend zu garantieren.
1: Die Ombudsfrau Alessandra Orlandi ist übrigens nicht nur für Häftlinge da, sondern für alle, deren Freiheit eingeschränkt ist. Darunter fallen auch die, die in der geschlossenen Psychiatrie im Krankenhaus sind. Die Grippeimpfung schützt. Um das zu unterstreichen, haben sich Landeshauptmann Arno Kompatsch und Gesundheitslandesrat Hubert Messner heute gegen Grippe impfen lassen. Sie wollen, dass möglichst viele Südtirolerinnen und Südtiroler ihrem Beispiel folgen. Besonders empfohlen wird die kostenlose Grippeimpfung Menschen ab 60 Jahren und chronisch Kranken. In 11 Tagen startet die neue Ski-Weltcup-Saison. Wie jedes Jahr geht es in Sölden in Nordtirol mit dem Riesentorlauf los. Der italienische Wintersportverband hat heute bekannt gegeben, wer alles dabei sein wird. Aus Südtirol sind Alex Finazza und Tobias Kastlunger am Start. Freundliches Herbstwetter haben wir heute. Gleich schauen wir auch auf die Temperaturen.
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7: Hallo aus der Radio Tirol Service Redaktion. Ich bin Madeleine Gruber. Schön, dass Sie mit dabei sind. Der Herbst darf gerne so weitermachen und hat er auch vor. Bis Samstag bleibt es bei einer freundlichen Mischung aus Sonne, Schleierwolken und Temperaturen bis zu 22 Grad. Auch heute ist die Sonne gut im Rennen, ein paar Wolken sind auch mit dabei. Es hat in Feldurns 20 Grad, in Glons 22, in Kordatsch 18 und in Mölten 17 Grad.
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7: Zum Unfall auf die Bussertaler Staatsstraße auf der Höhe von der Raststätte Lanz ist es passiert. Die Einsatzkräfte, Polizei und Weißes Kreuz sind da und räumen auf. Die Straße ist offen, aber es geht nur einspurig vorbei, deshalb dauert es hier noch länger. Von Brixen kommend bis zur Autobahnausfahrt staut es zurück und talauswärts staut es bis Mühlbach. Auch auf der Brennauer Autobahn kommt es immer wieder zu Verzögerungen wegen verschiedener Baustellen. Einmal in Fahrtrichtung Süden zwischen Matrei und Brenner, dann wieder weiter zwischen Sterzing und Fahren und kurz nach Klausen. Auch in Richtung Norden, da dauert es in Klausen länger, danach zwischen Sterzing und Brenner und immer wieder abschnittsweise ein paar Kilometer Stau. All unterwegs eine sichere Fahrt und viel Geduld.

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Vorsicht, Gefahrenstelle auf der Mebo in Fahrtrichtung Bozen. Kurz vor der Ausfahrt Lana Burgstall liegt eine zusammengerollte gelbe Stoffrolle. Die viele Weichen plötzlich aus, fahren Sie hier besonders vorsichtig. Vorsicht, auf der Mebo in Richtung Bozen liegt eine zusammengerollte Stoffrolle. Kurz vor der Ausfahrt Lana Burgstall. Sichere Fahrt.

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1: Schönen Nachmittag aus der Radio Tirol Service Redaktion. Es ist kurz nach 3:30. Ich bin Madeleine Gruber. Es geht zum Unfall auf der Bussertaler Staatsstraße. In Richtung Brixen beim Butzer sind ein Camper und ein Auto aufeinandergeprallt. Die Polizei ist vor Ort. Sie leiten den Verkehr einspurig weiter. In allen Richtungen geht es jetzt noch sehr langsam voran, melden uns Südtirol 1 Hörer. Auf der Brenner Autobahn ist auch viel Geduld gefragt, wegen einiger Baustellen. Richtung Norden immer wieder LKW-Stau zwischen Bozen Nord und Brixen und zwischen Sterzing und Brenner. Auch für Autos geht es streckenweise nur langsam auf der Überholspur vorbei. In Richtung Süden dasselbe Spiel. Von Innsbruck bis Brenner gibt es abschnittsweise Strau. Nach Klausen auf der Höhe vom Kalten Keller wird abrupt abgebremst, melden uns Radio Tirol-Hörer. Fahren Sie hier besonders vorsichtig.
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1: Ein paar harmlose Wolken sind zu sehen, ansonsten strahlen Himmel und Sonne heute um die Wette. Es hat in Algund 22 Grad, in Barbian 20, in Geis 19 und in Kuenz 20 Grad. Morgen geht's ähnlich weiter, die Sonnenstrahlen sind etwas sanfter auf der Haut. Einige Schleierwolken sind auf dem Programm bei 17 bis 22 Grad.
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0: informiert mit Radio Tirol. Ich bin Madeleine Gruber. Es ist 15.42 Uhr. Vorsicht, Unfall auf der Mebo in Richtung Bozen. Kurz vor der Ausfahrt Lana sind zwei Autos aufeinandergeprallt, melden uns Radio Tirol-Hörer. Der Straßendienst ist da. Einspurig geht's vorbei. Es staut circa einen halben Kilometer zurück. Unfall auf der Mebo in Richtung Bozen, kurz vor der Ausfahrt Lana. Alle eine sichere Fahrt.
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0: 16 Uhr.
1: Kein Bettenstopp bei Urlaub am Bauernhof. Südtiroler Jugendwort des Jahres steht fest. Das Wetter sonnig und mild. Ich bin Wilhelm Schatzer. Guten Nachmittag.
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1: Urlaub auf dem Bauernhof bleibt vom Bettenstopp ausgenommen. Ein Antrag des Team K wurde vom Landtag abgelehnt. Tourismus- und Landwirtschaftslandesrat Louis Walcher erklärte bei der Diskussion, dass die Anzahl der Urlaub auf dem Bauernhofbetriebe in den letzten 14 Jahren in etwa gleich geblieben sei. Paul Köllensberger hingegen kritisierte, dass einige dieser Betriebe praktisch Hotels geworden seien. Low-Key ist das Südtiroler Jugendwort des Jahres. Die 14- bis 20-Jährigen konnten in den vergangenen 2 Wochen zwischen 5 Begriffen auswählen. Mehr als ein Viertel stimmte für Low-Key. Damit bezeichnen die Jugendlichen, wenn etwas unauffällig ist oder sie schwächen eine Aussage ab. Ich fand's Low-Key gut, heißt, dass etwas eigentlich ziemlich gut war. In der engeren Auswahl fürs Südtiroler Jugendwort waren alles englische Begriffe. Auf unseren Straßen wird sich bald einiges ändern. Die Regierung in Rom hat Neuerungen bei der Verkehrsordnung beschlossen. Ein Punkt betrifft die Motorradfahrer und der ist durchaus umstritten. Wenn es einen Stau gibt, sollen Motorräder künftig die Autos und LKWs auf der Notspur überholen dürfen. Die Meinungen dazu gehen auseinander.
2: Ja, ganz gut. Von selber. Und wenn es Stau ist, wieso nicht, wenn man mit gemäßigter Geschwindigkeit wie fährt? Ich finde es nicht unfair. Plus, man muss auch denken, im Auto vielleicht an ihr Klima, auf dem Motorrad nicht.
3: Ich halte nichts davon. Es muss nicht so unbedingt sein, dass ein Motorrad schneller irgendwo hinkommen muss. Wenn er es eilig hat, soll er früher starten.
4: Mich stört es nicht, wenn er noch weiterfährt. Also ich finde es jetzt nicht so tragisch. Aber ich bin kein Polizist, also für mich geht das ein Ordner.
1: Es sind noch weitere Neuerungen geplant. Bußgelder sollen neu berechnet werden und 50- bis 65-Jährige sollen ihren Führerschein nur alle 10 Jahre verlängern müssen, statt wie bisher alle 5 Jahre. Bevor die Änderungen in Kraft treten, muss aber erst noch das Parlament in Rom zustimmen. Ministerpräsidentin Meloni hat das Dieselabkommen zwischen den USA und Russland kritisiert. Die beiden Länder haben vereinbart, dass Russland 300.000 Tonnen Diesel für die USA und die Weltmärkte liefern soll. Meloni hält das für eine sehr riskante Entscheidung. Damit nehme Russland Geld ein, um den Krieg gegen die Ukraine zu finanzieren. In 11 Tagen startet die neue Ski-Weltcup-Saison. Wie jedes Jahr geht's in Sölden in Nordtirol mit den Riesentorläufen los. Der italienische Wintersportverband hat heute bekannt gegeben, wer alles am Start sein wird. Aus Südtirol sind bei den Herren Alex Finaz und Tobias Kastlunger dabei und bei den Damen Anna Trocker. Freundliches Herbstwetter haben wir heute. Gleich schauen wir auch auf die Temperaturen.
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12: Hallo aus der Radio Tirol Service Redaktion. Es ist 4:15. Ich bin Madeleine Gruber. Der Oktober gibt Vollgas. Das Wetter macht richtig gute Laune. Viel Sonne, kaum Wolken am Himmel, die sich sehen. Und das Wetter, ja, das kann sich sehen lassen. Gerade hat es in Aldein 19 Grad, in Covara 11, in Graun 16 und in Kurtatsch 19 Grad. Morgen bleibt uns die Sonne treu. Dazu ziehen ein paar Schleierwolken durch bei 17 bis 22 Grad.
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12: Zum Unfall auf die Mebo, die Einfahrt Lana Richtung Bozen ist jetzt gesperrt. Die Einsatzkräfte und die Feuerwehr sind da. Wir halten Sie auf den Laufenden, fahren Sie über die Meraner Straße aus. Auf der Brenner Autobahn staut es abschnittsweise wegen Baustellen. In Fahrtrichtung Norden zwischen Bozen Nord und Brenner und in Richtung Süden stockt es zwischen Sterzing und Brixen. Auf der Bussertaler Staatsstraße zwischen Schaps und Mühlbacht ist die Unfallstelle jetzt wieder frei. Der Stau löst sich langsam auf, melden uns Radio Tirol-Hörer. Allen unterwegs, viel Geduld und eine sichere Fahrt.
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1: Hallo aus der Radio Tirol Service-Redaktion. Es ist kurz nach 16:30. Ich bin Madeleine Gruber. Gesperrt ist immer noch die Mebo nach dem schweren Unfall. Es geht nach wie vor nicht weiter in Fahrtrichtung Bozen zwischen Sinig und Lana. Richtung Meran ist die Strecke jetzt wieder geöffnet. In beiden Fahrtrichtungen staut es weit zurück. In Fahrtrichtung Bozen jetzt auch lange Staus auf der Ausweichstrecke der Romstraße zwischen Sinig und Burgstall. Und auch die Einfahrt bei Lana in der Max-Valier-Straße ist stark überlastet. Auf der Brenner Autobahn viele Baustellen in Richtung Norden, kilometerweise Lkw-Stau zwischen Bozen Nord bis Klausen. Danach staut es immer mal wieder abschnittsweise zwischen Brixen und Brenner Nord. Südwärts ebenfalls Baustellenstau, streckenweise ab Innsbruck bis Nösslach und auch zwischen Brenner und Brixen. Stau gibt es auch noch auf der Bussertaler Startstraße zwischen Mühlbach und Schaps nach einem Unfall. Die Kolonnen lösen sich langsam auf. Auch den ersten Feierabendverkehr spüren wir jetzt in den Städten bei den Stadtausfahrten.
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1: Sonne satt und Herbstwetter vom Feinsten. Der Himmel strahlt über weite Strecken mit nur einzelnen Wolken. Es hat in Kurtinig 19 Grad, in Olang 18, in Profais 15 und in Mals 19 Grad. Morgen legen die Schleierwolken nach. Mit Sonne wird es aber angenehm bei 17 bis 22 Grad.
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0: schönste Musik aller Zeiten. 17 Uhr. Renten verlieren an Kaufkraft. Tagestourismus soll eingeschränkt werden. Das Wetter bleibt freundlich. Ich bin Wilhelm Schatzer. Guten Nachmittag.
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0: Die Renten sind immer weniger wert, das beklagt die Rentnergewerkschaft im AGB Gigielle, weil die mittleren Renten in Italien über Jahre hinweg nur teilweise an die Inflation angepasst wurden, sei die Kaufkraft stark gesunken. Der Gewerkschafter Alfred Eber rechnet vor, wer eine Bruttorente von 2.800 Euro im Monat bezieht, hat seit 2012 über 37.000 Euro brutto verloren. Und weil bei uns die Inflation höher ist als im restlichen Italien, ist der Kaufkraftverlust für die Rentner in Südtirol noch stärker, sagt Ebner. Er fordert eine vollständige Anpassung an die Inflation. Es kommen immer mehr Tagestouristen nach Südtirol, also Menschen, die nicht hier übernachten, sondern nur tagsüber Sehenswürdigkeiten anschauen und dann wieder weg sind. Bestimmte Hotspots wie die Seceda oder Fülnös werden von ihnen regelrecht überrannt. Hoteliers und Gastwirte verdienen an diesen Gästen nichts. Der HGV spricht von einer Fehlentwicklung. HGV-Direktor Raphael Mooswalder sagt:
2: Für uns ist eben schon wichtig, dass die Gäste, die in den Beherbergungsbetrieben und selbstverständlich die Einheimischen, das möchte ich betonen, den Vorzug erhalten. Die Betriebe in solchen Gebieten sind sicher relativ gut ausgelastet, aber nicht das ganze Jahr gut ausgelastet. Und hier gibt es dann natürlich auch Möglichkeiten in der Verteilung.
0: Räumlich und auch zeitlich müssten die Gäste besser verteilt werden, das heißt weg von den Hotspots und weg von der Hochsaison. Es wird aber wohl auch eine Obergrenze brauchen, findet Mooswalder. Low-key ist das Südtiroler Jugendwort des Jahres. Die 14- bis 20-Jährigen konnten in den vergangenen zwei Wochen abstimmen und mehr als ein Viertel stimmte für low-key. Das Wort verwenden die Jugendlichen, um eine Aussage abzuschwächen. Ich fand's low-key gut, sagen sie zum Beispiel, und das heißt, dass etwas eigentlich ziemlich gut war. In der engeren Auswahl fürs Südtiroler Jugendwort waren alles englische Begriffe. Auf der Mebo hat es einen schweren Unfall gegeben. Passiert ist er vor einer Stunde auf der Südspur zwischen Sinich und Lana. Zwei Autos waren in den Unfall verwickelt. Eine Frau war in einem der Fahrzeuge eingeklemmt und es soll noch weitere Verletzte geben. Ministerpräsidentin Meloni hat das Dieselabkommen zwischen den USA und Russland kritisiert. Die beiden Länder haben vereinbart, dass Russland 300.000 Tonnen Diesel für die USA und die Weltmärkte liefern soll. Meloni hält das für eine sehr riskante Entscheidung. Damit nehme Russland Geld ein, um den Krieg gegen die Ukraine zu finanzieren. Schönes Herbstwetter haben wir. Gleich mehr.
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9: Hallo aus der Radio Tirol Service-Redaktion. Ich bin Madeleine Gruber. Schön, dass Sie mit dabei sind. Traumhaft haben wir es in diesen Tagen. Viel Sonne, auch jetzt zum Feierabend noch. Dazu messen wir in Bruneck 21 Grad, in Kaltern 18, in Bruneck, in Bozen 22 und in Laas 20 Grad. Morgen geht's genauso schön und auch mild weiter mit ein paar Schleierwolken, aber die Sonne ist gut dabei bei maximal 22 Grad.
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9: Wieder geöffnet ist jetzt die Mebo in Fahrtrichtung Bozen. Nach einem schweren Unfall gibt's aber noch zähe Rückstaus. Auch auf den Ausweichsrouten in Sinich, auf der Reich- und Romstraße und in Lana auf der Max-Verlier-Straße starke Überlastungen. Stau auch auf der Brennerautobahn wegen verschiedener Baustellen. In Richtung Norden LKW-Stau ab Neumarkt bis Klausen streckenweise. Dann weiter zwischen Klausen und Sterzing. Südwärts abschnittsweise zwischen Innsbruck und Brenner. Und auf der Bussertaler Staatsstraße gibt es noch kurze Überlastungsstaus zwischen Brixenfahren und Mühlbach in Fahrtrichtung Innichen. Hier hat es vor einigen Stunden auch einen Unfall gegeben. Allen unterwegs viel Geduld und eine sichere Fahrt.

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0: Straße in Untermais Richtung Mebo, dann die Gampenstraße zwischen Cherms und Lana und die Straßen zwischen Lana und der Mebo-Einfahrt Lana-Sinig. Und wegen einigen Baustellen werden sie auch auf der Brennerautobahn eingebremst in Richtung Norden, LKW-Stau ab Neumarkthöhe Leimburg bis Brixen, danach auch weiter bis Gries am Brenner abschnittsweise. Auch für die im Auto dauert es auf der Überholspur länger. Richtung Süden zwischen Brenner und Brixen immer wieder mal ein paar Kilometer. Dazu kommt jetzt der übliche Feierabendverkehr. Besonders überlastet sind die Straßen in den Städten und bei den Stadtausfahrten, besonders in Bozen und in Brixen.
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0: Viel blauer Himmel und Sonne hat der Mittwoch jetzt noch im Gepäck. Die Temperaturen angenehm mild. Es hat in Auer 20 Grad, in Enneberg 13, in Jenesien 16 und in Laas messen wir 17 Grad. Morgen geht's weiter mit einem Mix aus Sonne und Wolken bei maximal 17 bis 22 Grad.
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0: 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Hallo, ich bin Deborah Sparber. Willkommen hier auf Radio Tirol. Und der eine Blick nach vorn zahlt sich immer aus. Schönen Feierabend.
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2: 18 Uhr.
3: Was gegen zu viele Tagestouristen unternommen wird. Und warum die Renten immer weniger wert sind. Das Wetter bleibt freundlich. Ich bin Wilhelm Schatzer. Guten Abend.
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3: Touristen-Hotspots wie Vilnius mit seinen berühmten Geislerspitzen werden bei Tagestouristen immer beliebter. Das sind Menschen, die nicht hier übernachten, sondern nur tagsüber nach Südtirol kommen und dann wieder weg sind. Eine problematische Entwicklung, findet Tourismuslandesrat Luis Walcher, gerade wenn es Ausmaße wie in Vilnius annimmt.
4: Hier muss man zum einen schauen, wie wir dem Tal wieder eine normale Anzahl an Touristen geben. Das werden wir kontingentieren müssen. Wir werden aber auch schauen, dass jene, die einen Schaden machen, das haben wir beim Beispiel Prax gesehen, dass jene einen kleinen finanziellen Ausgleich geben.
3: Ob man jetzt am Taleingang eine Gebühr kassiert oder eine Reservierungspflicht einführt oder nur eine bestimmte Zahl an Gästen pro Tag reinlässt, ist noch offen. In den nächsten Wochen sollen die Pläne für 2027 konkreter werden. Die Renten sind immer weniger wert. Das beklagt die Rentnergewerkschaft im AGB GGL, weil die mittleren Renten in Italien über Jahre hinweg nur teilweise an die Inflation angepasst wurden, sei die Kaufkraft stark gesunken. Der Gewerkschafter Alfred Ebner rechnet vor, wer eine Bruttorente von 2.800 Euro im Monat bezieht, hat seit 2012 über 37.000 Euro brutto verloren. Und weil bei uns die Inflation höher ist als im restlichen Italien, ist der Kaufkraftverlust für die Rentner in Südtirol noch stärker, sagt Ebner. Er fordert eine vollständige Anpassung an die Inflation. Bei einem Verkehrsunfall auf der Mebo am Nachmittag sind zwei Personen im Auto eingeklemmt worden. Sie mussten von der Feuerwehr befreit werden. Das Weiße Kreuz brachte sie ins Krankenhaus. Der Unfall hat sich zwischen Sinich und Lana ereignet. Ein Auto war auf ein anderes aufgefahren. Der erste Direktor des Südtiroler Landesarchivs ist im Alter von 83 Jahren gestorben. Josef Nössing hat von 1985 bis 2007 das Landesarchiv geleitet. Aber schon davor in den 1970er Jahren hatte er wesentlich zum Aufbau des Archivwesens in Südtirol beigetragen. Es war sein Lebenswerk, würdigt Landesrat Achammer Josef Nössing. Der höchste Berg der Alpen, der Mont Blanc, ist gewachsen. Er misst jetzt 4.807 Meter. Bei der letzten Messung vor 3 Jahren waren es fast 2 Meter weniger. Der Gipfel des Mont Blanc ist ständig in Bewegung, sagt der Chefvermesser. Die Eis- und Schneeschicht verändert sich je nach Wind und Wetter von Jahr zu Jahr. Sonne und Wolken gibt es auch morgen wieder. Gleich mehr zum Wetter.
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10: Schönen Abend aus der Radio Tirol Service Redaktion. Es ist kurz nach 6. Ich bin Madeleine Gruber. So langsam geht's in die Abendstimmung. Die Temperaturen sind aber noch gut im Schwung. Wir messen in Meran 21 Grad, in Zalun 20, in Naturns auch 20 und in Derenten 16 Grad. Landauf und landab gibt's noch blauen Himmel. Morgen geht's ebenfalls freundlich weiter mit etwas mehr Schleierwolken bei 12, 17 bis 22 Grad.
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10: Vorsicht, ein defektes Auto in Lana, direkt bei der MEBO-Einfahrtsrampe Richtung Bozen. Die Insassen sind ausgestiegen und winken sie am Auto vorbei. Nach einem Unfall am Nachmittag zwischen Sienich und Lana Burgstall sind viele Straßen stark überlastet. Einmal die MEBO in Fahrtrichtung Bozen zwischen Untermais und Sienich, auch die MEBO-Ausfahrt Lana-Sienich in beiden Fahrtrichtungen. Auch überlastet die Rumpfstraße und Reichstraße zwischen Meran und Burgstall, die Gampenstraße in Untermais Richtung MEBO und dann die Gampenstraße zwischen Scherms und Lana. Auch die Straßen zwischen Lana und MEBO-Einfahrt Lana-Sienich. Ganz schön viel los. Auch auf der Brennerautobahn viele Überlastungen wegen Baustellen. In Richtung Süden immer wieder streckenweise zwischen Schönberg und Brenger und in Richtung Norden abschnittsweise immer wieder Lkw-Stau zwischen Neumarkt und Brixen und zwischen Sterzing und Brenner. Viel unterwegs auch auf den Heimweg, mitten im Feierabendverkehr, in Bozen und in Brixen. All unterwegs viel Geduld und eine sichere Fahrt.

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2: Ich weiß, dein Vater war streng zu dir, aber er kannte sich wirklich gut aus, vor allem da unten.
3: Jays Vater ist an der Pazifikküste ertrunken. Jay sucht jetzt nach den Überresten seines Vaters.

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1: Schönen Abend aus der Radio Tirol Service Redaktion. Es ist kurz nach 6:30. Ich bin Madeleine Gruber. Und jetzt im Feierabendverkehr braucht es noch einiges an Geduld. Am Nachmittag gab es zwischen Sienich und Lana Burgstall auf der Mebo einen Unfall. Jetzt noch die Nachwehen. Zwischen Cherms, Lana und der Mebo-Ausfahrt Lana-Sienich und auch auf der gegenüberliegenden Seite zwischen Lana und Sienich. Immer wieder lange Staus und Wartezeiten in beiden Fahrtrichtungen. Auch auf der Brennerautobahn einiges los wegen vieler Baustellen. In Richtung Süden abschnittsweise zwischen Matrei und Brenner und in Richtung Norden LKW-Stau ab Neumarkt immer wieder ein paar Kilometer bis Bozen Süd, dann wieder zwischen Klausen und Brenner. Und der Feierabendverkehr lässt auch noch nicht locker, besonders in Bozen, in den üblichen Straßen, in den Städten und bei den Stadtausfahrten. Sichere Fahrt!
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1: Die Sonne hat heute wieder gute Arbeit geleistet. Zu sehen sind nur mehr einzelne dünne Schleierwolken. Jetzt messen wir in Andrian 20 Grad, in Enneberg 11, in Kastelroth 15 und in Mals 16 Grad. Morgen werden die Schleierwolken mehr und mehr. Die Sonne versucht sich aber durchzumogeln bei 17 bis 22 Grad.
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0: 19 Uhr.
1: Umweltschützer klagen gegen Hotelprojekt in Martell. Der weltweite Kampf gegen den Hunger stockt. Das Wetter, morgen gibt's wieder Sonne und Wolken. Ich bin Wilhelm Schatzer. Guten Abend.
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1: 5 Umweltverbände wollen das Hotelprojekt Galgenmaat in Martell stoppen. Der Gemeinderat hatte im Juni den Durchführungsplan für das Tourismusprojekt genehmigt und dagegen haben die Umweltverbände jetzt beim Verwaltungsgericht in Bozen Rekurs eingereicht. Das Projekt sehe ein 4-Sterne-Hotel mit 120 bis 140 Betten vor, auf über 1600 Metern Meereshöhe im Nationalpark Stilfser Joch. Es liege in einer Lawinenzone und die Auswirkungen auf die Umwelt seien nur lückenhaft geprüft worden, kritisieren die Umweltschützer. Sie sagen, bevor ein neues Hotel gebaut wird, solle das Hotel Paradiso im Talschluss in einer Zone ohne Naturgefahren saniert werden. Im Landtag standen heute Beschlussanträge der Opposition auf der Tagesordnung. Wie üblich wurden viele Anträge von der Mehrheit versenkt. 2 wurden aber angenommen. Der PD-Abgeordnete Sandro Repetto hat eine Präventionskampagne zum Drink-Spiking gefordert, dem heimlichen Beimischen von K.O.-Tropfen in Getränken. Jugendliche sollen lernen, Warnzeichen zu erkennen und sich richtig zu verhalten. Ebenfalls angenommen wurde ein Antrag von Jürgen Wirth Anderlan. Damit wird die Landesregierung beauftragt, den Bau eines Tierheims im Burggrafenamt zu unterstützen und zeitnah den möglichen Standort Diesnerauen zu prüfen. Das Weiße Kreuz hat seine Erste-Hilfe-App überarbeitet und neu gestaltet. Das Ziel ist, dass damit auch Menschen ohne Vorkenntnisse in Notsituationen rasch eingreifen und wertvolle Hilfe leisten können. Unter anderem hilft die App dabei, die relevanten Informationen beim Absetzen eines Notrufs weiterzugeben. Der Kampf gegen den Hunger kommt weltweit kaum noch voran. In Teilen Afrikas hat sich die Lage in den vergangenen Jahren sogar verschlechtert. Das zeigen neue Berichte von Hilfsorganisationen. Christina Peters berichtet.
2: Während einige Länder Fortschritte erzielen, wird die Not anderswo immer schlimmer. Allein in den 3 Ländern Nigeria, Sudan und Demokratische Republik Kongo leiden fast 83 Millionen Menschen unter akuten Ernährungskrisen. Das berechnete die Organisation Aktion gegen den Hunger. In 32 Ländern weltweit nahm der Hunger in den vergangenen Jahren zu, teilte die Welthungerhilfe mit. Hauptursachen sind bewaffnete Konflikte, die die Lebensgrundlagen zerstören. Wetterextreme und hohe Lebensmittelpreise verschärfen die Not.
1: Zum Tennis. Das Six Kings Slam Turnier in Saudi-Arabien ist von Oktober auf Ende Dezember verschoben worden. Wegen der jüngsten Attacken der Houthi-Miliz auf Saudi-Arabien gab es Sicherheitsbedenken, das Turnier jetzt auszutragen. Das lukrative Turnier mit nur 6 Teilnehmern wird heuer zum 3. Mal ausgetragen. Beide Male bisher hat Jannik Sinner gewonnen. Heuer hat er wegen seiner Knieverletzung abgesagt. Das freundliche Herbstwetter geht weiter. Gleich schauen wir auch auf die Temperaturen.
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7: Schönen Abend aus der Radio Tirol Service Redaktion. Ich bin Madeleine Gruber. Schön, dass Sie mit dabei sind. Der Himmel aktiviert so langsam den Nachtmodus. Auch das Thermometer bewegt sich Stück für Stück nach unten. Es hat in Mühlwald 10 Grad, in Benz 12, in Sulden 7 und in Vöss am Schlern messen wir 16 Grad. Morgen ist der Himmel etwas mehr geschmückt von hohen Schleierwolken. Die Sonne wärmt aber auf 17 bis 22 Grad.
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7: Nach einem Unfall auf der Mebo zwischen Sinich und Lana am Nachmittag immer noch überlastet die Max-Valier-Straße zwischen Sinich und Lana und von der Mebo Ausfahrt Richtung Industriezone. Von Meran kommend auch die Gampenstraße in Cherms. und immer noch einiges an Verzögerungen auf der Brennerautobahn wegen verschiedenen Baustellen. In Fahrtrichtung Norden LKW-Stau zwischen San Michele und Bozen Süd und weiter zwischen Klausen und Brixen, Brenner und Nüßlach. Noch kurz zu den Nachtsperren. Auf der Saarenthaler Staatsstraße sind die Tunnels zwischen Bozen und Halbweg von 22.30 Uhr bis 4 Uhr morgens gesperrt. Umgeleitet werden sie über Rittenwangen. Auf der Pussertaler Staatsstraße die Umfahrung von Mühlbach von 20 Uhr bis 6 Uhr morgens. Und ein Fahrverbot auf der Brennerautobahn Richtung Norden für Fahrzeuge über 3,5 Tonnen zwischen Sterzing und Brenner. All unterwegs eine gute Fahrt.
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